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Wir haben Dienstag, den 30. Juni 2026. Es ist 11:02 und so ein bisschen was vom Keks. 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

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Ganz einfach, ihr kommt einfach auf unsere Homepage unter www.radio-ffr.de. Da findet ihr gleich auf der Startseite, ganz links oder ganz unten, je nach Endgerät, ein Bildchen von mir. 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Was ich habe, das spiele ich auch, denn wie immer dienstags und donnerstags um die Mittagszeit herum vollkommen genrefrei.

Und da sind wir dann auch schon bei den tiefen, entspannten für heute angekommen. Und wie sag ich's immer wieder, wem es gefahrlos möglich ist. Der lehnt sich jetzt mal ganz entspannt zurück auf seinen Stuhl, Küchenstuhl, Bürostuhl, auf dem Sessel, auf dem Sofa, in der Hängematte, auf dem Liegestuhl, in der Hollywood-Schaukel, wo auch immer ihr euch gerade so ganz gemütlich niedergelassen habt. Schließt die Augen. Holt einmal ganz tief Luft und dann ihr merkt sofort, das tut so gut. Hilft zwar nicht gegen den Spitzen, aber es tut einfach gut.

Und natürlich gibt es ja auch wieder den Blick aus dem Studiofenster hier in Lehrte. Ja, was soll ich sagen? Blauer Himmel, Sonnenschein pur, so ein paar kleine weiße Wölkchen. Das ist aber ehrlich gesagt nur ein bisschen Verzierung. Ja, und das Ganze bei, ja, glauben wir der Wetter-App, 23 Grad, glauben wir meinem Thermometer ist es. 27 Grad. Sucht euch vor irgendwas dazwischen aus.

Und wir begeben uns hier und heute natürlich auch wieder auf unsere Wetterreise durchs Sendegebiet von Radio FFR und schauen mal, wie ist denn so bei euch das Wetter da draußen. Und wir beginnen natürlich in Österreich bei unserem lieben Kollegen Fred. Ja, und er hat geschrieben, ja, Wetter in Bruck am Großglockner. Wir haben gerade 19 Grad bei bewölktem Himmel. Wir haben heute am Nachmittag Gewitter bei einer Höchsttemperatur von 29 Grad und am Abend 16 Grad. Das klingt gut, denn wenn ich am Abend viel talken muss, brauche ich kühles Wetter, kühlen Kopf und heiße Fragen. Und jetzt brauchen wir zum Wachwerden die liebe Conny, die uns sicher jetzt auch das Wetter von Jürgen in Magdeburg verraten wird, oder? Ja, Jürgen aus Magdeburg kommt mit dem Wetter als Letzter. Wer ist heute nämlich am nördlichsten? Ja, und wie viel der Fred heute Abend talken möchte, das werde ich euch so gegen 10 vor 1 dann ein bisschen näher beschreiben, erklären, mitteilen.

Und von der Brücke am Großglockner ziehen wir uns mal so eine virtuell gedachte senkrechte Linie der Länge nach durch Deutschland durch und machen als erstes Wetterstation bei unserer herzallerliebsten Sigi, ja. Und sie meldet ja Kaifheim, aktuell 23 Grad und ein bisschen wolkig, ja, bis 25 Grad soll es heute noch werden und bei ihr soll es trocken bleiben. Ansonsten ist überall Regen angesagt, nur bei unserer herzallerliebsten Sigi nicht. Ist doch schön, oder?

Ja, von der Sigi aus geht's weiter nach Erkelenz und wir sagen Hallo zum lieben Sascha Tanski, der mir natürlich auch den Wetterbericht geschickt hat. Und den lieben Sascha könnt ihr hier hören am Freitag um 17 Uhr mit dem Radioladen und wie jeden Samstag um 15 Uhr mit dem Samstagsvergnügen. Einschalten lohnt sich auf jeden Fall. Vollgepackt mit Infos und guter Musik sind seine Sendungen immer. Und der Sascha hat mir geschrieben, guten Morgen, Conny. 23 Grad und keine Wolke trübt das Wetter. Ja, gegen Abend soll es dann ein bisschen Regen geben. Ja, abends ein bisschen Regen braucht die Natur.

Nacht, ja. Also es wird wieder frischer. Hol die Baumwollschlüppis raus, Schmunzel. Ja, ist ja. Wenn dir so kalt ist, zieh den Baumwollschlüppi an, Heiko. Ich nicht.

Ja, und dann kommen wir, wie vorhin schon angesprochen, vom lieben Fred zum Jürgen nach Magdeburg. Der war heute Morgen schon ganz früh da, 6.34 Uhr. Ja, guten Morgen, meine liebe Conny, schon wieder ist Dienstag. Und das bei wolkenlosem Himmel, 16 Grad, es soll noch bis 28 Grad hochgehen. Regen soll es am Nachmittag so gegen 15 Uhr geben. Möglich ist das. Kann mir egal sein. Wenn es regnet, dann ist das so. Ich schicke noch liebe Grüße in die Runde und ganz liebe Grüße gehen natürlich auch an den Jürgen zurück nach Magdeburg.

Und natürlich hat die Sigi nicht nur das Wetter geschickt, sondern auch ein Vorab-Musikwunsch. Und sie ist wohl der Meinung, jetzt wo das ein bisschen kühler ist, könnten wir uns ja morgens so ein bisschen frühsportmäßig bewegen, um so richtig schwungvoll in den Tag zu kommen. Ja, Power Music Workout und Achy Breaky Heart. Da können wir doch mal so eine Runde mitschwingen, ne?

Und natürlich hatte Heiko nicht nur den Wetterbericht von drei Dörfer weitergeschickt, sondern auch einen Musikwunsch. Und da hat er mir zugeschrieben: Moin Conny, ich wünsche dir eine frische Brise bei weit geöffnetem Studiofenster. Ja, das ist auch sperrangelweit auf. Der ist hier da, so direkt neben mir. Ich muss immer aufpassen, mir die Birne nicht am Fensterrahmen knall. Aber bis jetzt ist das immer noch gut gegangen. Ja, dir und deinen Hörern noch viel Spaß und eine extra Portion frische Luft. Kann man das auch so hauchen wie ein Om? Natürlich kann man das. Man muss nur wollen. Frische Luft. Es geht alles, Heiko. Du hättest gerne Harpo und In the Summer Night und Lo.

0: Und bevor wir jetzt gleich zum nächsten Musikwunsch kommen, gibt's erstmal zwei aktuelle Tageshoroskope für heute. Und natürlich fangen wir an, wie wir es gewohnt sind, mit den Widdern. Bei denen steht heute Jupiterwechsel. Heute findet ein Vollmond im Steinbock statt. Der steht im Quadrat zu ihrem Zeichen. Heute müssen sie die Ärmel hochkrempeln und zeigen, was sie können. Nachmittags. Jupiter wechselt heute in das Zeichen Löwe und beglückt sie für längere Zeit. Abends, sie haben sich richtig plagen müssen. Jetzt folgt hoffentlich eine Belohnung. Und die Stiere, bei denen steht Vollmond. Mit dem Vollmond im Steinbock sind sie voller Energie und Schwung. In Windeseile haben sie ihren Haushalt erledigt. Nachmittags, sie haben Lust auf Sport und Bewegung. Sie toben sich richtig aus. Das tut ihnen gut. Sie sind fitter denn je. Abends, immer noch sind sie aktiv. Sie brauchen jetzt Gesellschaft. Und der liebe Sascha hatte natürlich nicht nur den Wetterbericht für mich, für euch, für uns, sondern er hat auch einen Musikwunsch geschickt. Ja, mal was Besonderes. Das ist es auf jeden Fall. Und besonders lang ist es auch. 8 Minuten hören wir jetzt. Reinhard May. Und ich lieb ja Reinhard May. Nein, nicht Persona, sondern als Künstler, ne? Lilienthals Traum.
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1: Ein wunderschönes Lied von Reinhard May und eine Geschichte so schön erzählt. Kommen wir also zu den Horoskopen zurück. Da sind jetzt die Zwillinge dran und die Krebse. Bei den Zwillingen steht Jupiterwechsel. Mit dem Vollmond im Steinbock haben sie das Gefühl, noch aktiver als sonst sein zu müssen. Wägen sie aber ab, was wirklich wichtig ist. Lassen sie sich eventuell beraten. Nachmittags. Jupiter wechselt in den Löwen und nun ist ein Jahr lang er für sie da. Er hat nur Gutes im Sinn und macht ihr Leben leichter. Abends, irgendjemand überrascht sie. Und die Krebse, auch bei denen steht Jupiterwechsel. Heute findet ein Vollmond im Steinbock statt. Sie verlieren heute bestimmt ihre Ziele nicht aus den Augen. Nachmittags, heute verlässt Jupiter sie und wechselt in den Löwen. Bedanken Sie sich bei ihm für die schöne Zeit, die er Ihnen geschenkt hat. Abends, Sie lassen den Tag mit einem guten Essen und guten Gesprächen ausklingen. Ja, und ich glaube, dann kommen wir auch mal so langsam zu den Geburtstagskindern von heute. Es ist einmal Cheryl Cole, britische Sängerin und Mitglied der Girlgroup Girls Aloud. Und sie ist heute 43 Jahre alt geworden.

Unser nächstes Geburtstagskind ist Bastian Ragas. Er ist niederländischer Sänger der Boygroup Caught in the Act und er ist heute 55 Jahre alt geworden.

unser nächstes Geburtstagskind auch aus einer Musikgruppe. Ja, Stefan Zauner hat heute Geburtstag. Deutscher Musiker, Komponist, Musikproduzent der Gruppe Münchner Freiheit. Und er ist heute 74 Jahre alt geworden.

Ja, heute scheint der Tag der Gruppenmusiker und Musikerinnen, Künstler, Künstlerinnen, Sänger, Sängerinnen zu sein, denn auch der Nächste hat in einer oder ist in einer Gruppe dann. Andy Scott, britischer Musiker und Gitarrist der Band The Sweet. Kennen wir natürlich alle, ne? Er ist heute 77 Jahre alt geworden.

Und unser letztes Geburtstagskind für heute. Na, er hat in keiner Band und keiner Gruppe gesungen, aber er war einer der ganz, ganz, ganz, ganz Großen. Peter Alexander hätte heute Geburtstag gehabt. Er war österreichischer Sänger, Schauspieler und Unterhaltungskünstler. Ja, einer der ganz Großen. Entertainer, Showmaster überhaupt. Ja, er wurde am 30. Ne? Steht da gar nicht bei. Er wurde geboren. Ja, tatsächlich. Muss ich gleich nochmal gucken. Er wurde geboren, ja, und verstarb 2011 im Alter von 84 Jahren.

Ja, jetzt noch mal richtig. Ja, Peter Alexander, er wurde geboren am 30. Juni 1926 und verstarb in Wien am 12. Februar 2011. Wollen wir das dann doch ganz korrekt machen? Gerade wenn es um einen der wirklich ganz, ganz Großen geht. So, die aktuellen Tageshoroskope, zwei habe ich noch, die Löwen und die Jungfrauen. Bei den Löwen steht auch Jupiterwechsel. Heute findet ein Vollmond im Steinbock statt. Das wird nicht einfach. Sie müssen sich immer wieder rechtfertigen und das nervt. Nachmittags Jupiter wechselt heute in Ihr Zeichen. Freuen Sie sich auf diese lockere und unbeschwerte Zeit. Abends, Sie sind fleißig und voller Elan. Die Zeit vergeht wie im Flug. Sie haben Power für zwei. Und die Jungfrauen, auch die natürlich mit dem Vollmond. Mit dem Vollmond im Steinbock haben Sie einen erfolgreichen Tag vor sich. Sie dürfen sich auch über ein tolles Angebot freuen. Nachmittags ohne Fleiß kein Preis, aber das ist es Ihnen wert. Sie sind am Ende sehr zufrieden mit sich. Abends, Sie brauchen Zustimmung von außen und sollten sich nicht so. Sie brauchen Zustimmung von außen und sollten sich nicht so abhängig machen. Ja, das ist dann immer wieder, wo ich dann sage, da wird es ja irgendwie schon fast doppelt oder so, ja? Ja, ist dann so, ne?

0: sag ich auch immer zu meinem Mann oder zu meinem Lebensgefährten, besser gesagt. Du, happy wife, happy life, macht das Leben leichter. Es ist 12 Uhr, eine Minute und so ein bisschen was vom Keks. 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Und was gibt es die nächste Stunde hier bei Connys Musikkantine? Na, natürlich habe ich noch 6 aktuelle Tageshoroskope für euch. Ich habe, wenn ihr mögt, den einen oder anderen Musikwunsch von eurer Seite aus. Jetzt schauen wir aber gleich erstmal auf die kuriosen Feiertage von heute. 3 sind's, das kriegen wir also fix durch. Davor gibt's einen kleinen Programmhinweis fürs Wochenende und ja, DJ Herzbeat mit Einsamer Stern.
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4: 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Wir hören uns. Euer Fred.

Ja, dann kommen wir zu den kuriosen Feiertagen. Wie gesagt, drei sind's, das kriegen wir also fix durch. Der internationale Tag der Asteroiden. Hab was gefunden.

Der nächste kuriose Feiertag ist eine Gewissensfrage, zumindest musikalisch. Es ist der Mai Tai-Tag. Ja, man heißt bei mir Mai Tai oder Margarita. Schwere Entscheidung. Ich könnte eigentlich auch beide nehmen, aber heute Abend nicht während der Sendung.

Ja, und nachdem wir die Asteroiden schon hatten, kommen jetzt die Meteoroiden. Ja, es ist Tag des Meteors. Also, dann haben wir die Himmelskörper ja. Zumindest die hier vorbeifliegen oder vielleicht auch mal durchkommen. Abgehandelt.

Das waren sie dann auch, die kuriosen Feiertage von heute und nicht nur von heute, sondern auch von diesem Monat. Ja, schauen wir denn doch am Donnerstag mal, was der neue Monat so an kuriosen Feiertagen mit sich bringt. Lassen wir uns überraschen. 12.17 Uhr, das ist doch mal ganz fix vorbeigegangen. Ich habe noch ein bisschen Musik für euch, ich habe noch ein paar Horoskope für euch, ich habe, schauen wir mal. Gute Laune und warmes Wetter habe ich auch. Und was wollen wir mehr?

0: Die aktuellen Tageshoroskope, die Wagen sind dran und die Skorpione. Bei den Wagen steht heute, ja, heute findet ein Vollmond im Steinbock statt. Der steht im Quadrat zu ihrem Zeichen. Es herrscht eine angespannte Stimmung. Nachmittags, Jupiter wechselt in den Löwen. Er unterstützt sie nun ein Jahr lang sehr wohlwollend. Sie erleben schöne Momente. Abends, sie erfahren interessante Neuigkeiten. Und das gibt eine Menge Redestoff. Bei den Skorpionen steht auch Vollmond. Heute findet ein Vollmond im Steinbock statt. Da geht die Woche schon mal recht hektisch los. Lassen Sie sich aber von niemanden rumhetzen. Nachmittags. Sie können viel bewirken, auf keinen Fall abwimmeln lassen, wenn Sie von einer Sache überzeugt sind. Abends, Sie haben noch einiges zu tun. Ja, und der Ben Zucker, den starten wir noch mal von vorne. Ich hab denn doch wohl drüber gequatscht. Das passiert, wenn man nicht aufpasst, weil es zu warm ist.
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Ja, da hat man gerade gemerkt, der lieben Conny ist ein kleines bisschen wurm. 12.25 Uhr, ja, 11.25 Uhr wäre schon ein bisschen hart, ne? Die Schützen und die Steinböcke sind jetzt dran. Bei den Schützen steht Jupiterwechsel. Heute findet ein Vollmond im Steinbock statt. Sie starten etwas gestresst in die Woche, aber sie haben alles schnell im Griff und haben sich schnell einen Überblick beschafft. Jupiter wechselt in den Löwen. Vieles läuft plötzlich wie geschmiert. Abends, sie haben noch einiges zu tun, kommen aber schnell voran. Und die Steinböcke, bei denen steht Vollmond. Mit dem Vollmond in ihrem Zeichen können sich interessante Dinge ergeben. Sie sind anderen immer eine Nasenlänge voraus. Nachmittags neue Chancen und Perspektiven können sich heute auftun. Sie können jetzt zeigen, wie flexibel sie sind. Abends, sie sind aufgeregt, aber im positiven Sinn. Sie freuen sich über etwas sehr. Ja, vielleicht freut ihr euch auch über Anita Hofmann und passend zu mir, Teilzeit-Diva. Manchmal.

Ja, Gilbrecht und, nein, Gilbert, so rum ist richtig. Ja, ein bisschen aufpassen hier, Conny, bisschen noch konzentrieren, durchgebrannt und toller Titel. Ja, was machen wir, die letzten zwei Horoskope. Wassermann und Wasserfrau und natürlich wie immer ganz zum Schluss die Fische. Bei Wassermann und Wasserfrau steht auch Jupiterwechsel mit dem Vollmond, können ein paar Dinge durcheinander kommen, also planen Sie nicht zu knapp. Checken Sie Ihren Terminkalender und sortieren aus, wenn nötig. Nachmittags. Jupiter wechselt in den Löwen und somit in Ihr Partnerhaus. In der Liebe wird sich vieles zu Ihrem Gunsten wenden. Abends. Sie haben ein gutes Gefühl. Und wie immer ganz zum Schluss. Die Fische, bei denen steht Vollmond. Heute findet ein Vollmond im verwandten Zeichen Steinbock statt. Wenn eine Entscheidung ansteht, dann hilft Ihnen dieser Mond. Nachmittagstermine verlaufen schnell und unkompliziert. Sie haben tolle Vorschläge und die bringen Sie und andere weiter. Abends, Sie haben Lust auf Freundetreffen. Eine Menge Spaß wartet auf Sie. Das waren Sie, die aktuellen Tageshoroskope von heute Dienstag, den 30. Juni 2026. Ich hoffe, sie haben euch gefallen. Und wenn nicht, tröstet euch. Auch am Donnerstag gibt es hier wieder neue, frische und aktuelle, wenn es am Donnerstag wieder heißt, Connys Musikkantine.

Das war ein tolles Album, lohnt sich wirklich. Ja, Anastasia und Peter Maffay. Just You, wir kennen den Titel von Peter Maffay natürlich alle. Und auf diese Art und Weise kann man sich das immer noch mal gerne wieder anhören. Ja, es gibt manchmal Cover, wo ich sage, die sind richtig gut gelungen. Und manchmal fragt man sich, ja, das hätte man sich auch schenken können. Aber dieses Cover war richtig gut.

Und wie immer so um 10 vor 1 herum, der Blick auf den Sendeplan. Wie geht's heute weiter, wenn die Conny gleich Feierabend hat? Ist natürlich erstmal unser Auto-DJ da. Der wird euch ganz bestimmt durch den Tag bringen und zwar bis 18 Uhr. Dann gibt es hier Ralfs Radioabend, Querbeat aus allen Genres. Ja, und direkt im Anschluss daran ja von 20 bis 23 Uhr Fred talkt mit. Ja, und Fred hat heute eine ganze Menge Gesprächspartner. Ja, er hat dazu auf Facebook geschrieben, ja, hallo meine Lieben, an diesem Dienstagabend darf ich gleich mit 3 wunderbaren Künstlern plaudern. Zuerst werde ich mit René Schneider in die Leitung holen, der am kommenden Sonntag bei Immer wieder Sonntags zur Wahl des Sommerhitkönigs antreten wird. Charismatisch, sympathisch, musikalisch, das ist René Schneider. Danach darf ich euch Christine vorstellen, die Musik liebt und lebt. Nun möchte sie all das, was sie bewegt, für uns und sich selbst in einem Song festhalten. Gemeinsam mit ihr präsentiere ich die Debütsingle Wir vergessen viel zu schnell. Und zum Schluss gibt es Weltmusik bei Radio FFR. In the Space Between heißt das neue Album von Café Voyage, das ich mit dem Bandleader Günther Renner vorstellen darf. Es ist schön, dass mich der Günther auch nach 5 Jahren nicht vergessen hat. Denn 2021 haben wir das erste Mal miteinander getalkt. Ja, nach dem Talk, die circa bis 22.10 Uhr dauern, erfülle ich gerne Musikwünsche, die ihr ab 20 Uhr in die Wunschbox von Radio FFR platzieren könnt. Ja, also, das ist ja mal ein richtig pickepacke volles und abwechslungsreiches Programm. Ja, und Musikwünsche gibt's obendrauf dann auch noch. Was wünscht man sich denn mehr? Ne? Da kann man sich heute Abend ganz entspannt, wenn es denn nicht regnen sollte, bei einigen soll es ja heute Abend regnen, ganz entspannt auf die Terrasse setzen, schön ein bisschen Radio anmachen, vielleicht eine Wurst auf dem Grill oder ein Gläschen kühles Kaltgetränk. Ja, schon klar. Ein Gläschen kaltes Getränk. Ein Bierchen, ein Weinchen, ein Wässerchen, was auch immer euch der Sinn nachsteht. Und ihr habt einen schönen, interessanten, abwechslungsreichen, musikalisch tollen Abend. Was braucht man mehr außer Radio FFR und die schöne Wetter?

Und der letzte Blick auf die Uhr sagt mir, das war's dann auch schon wieder für heute. Ich sag Dankeschön fürs Zuhören, fürs Dabeisein, für die nette Unterhaltung, für die schönen Musikwünsche. Es hat mal wieder sehr viel Spaß gemacht, zusammen mit euch 2 Stunden Zeit zu verbringen. Wir hören uns wieder, wenn ihr mögt, am Donnerstag um 11 Uhr, wenn es dann wieder heißt Connys Musikkantine. Ich sag bis dahin Tschüss, Bye-bye und auf Wiederhören. Bleibt oder werdet gesund, eure Conny.

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Dies ist Gordon Mackenzies Lied. Sein Lied von Albany, dem stolzen Schloss seines Clans, das er eines Tages für immer verlieren sollte.

Wir haben Dienstag, den 30.06. Ja, der Monat Juni geht auch schon wieder zu Ende. Und ja, morgens starten wir dann schon in die zweite Hälfte des Jahres 2026.

Ja, auch heute habe ich wieder ein, zwei Geburtstagskinder für euch. Ein bisschen neue Musik, ein paar Klassiker, ein paar Raritäten. Und ich habe auch schon die Wunschbox geöffnet auf www.radio-fr.de. Wenn ihr einen Lieblingssong habt, könnt ihr den gerne eintragen. Ich denke mal so bis 20 vor 8, Viertel vor 8 rum wird die Wunschbox geöffnet sein. Und ansonsten wünsche ich euch einen schönen Feierabend und viel Spaß beim Füße hochlegen und beim Lauschen.

Ja, Ehrengäste oder so ganz besondere Jubilare, die gibt's ja meistens, oftmals erst am Ende einer Veranstaltung, nicht so bei mir. Da kommen die, die es verdient haben, ja ganz groß gefeiert zu werden, am Anfang. Und ja, einer der größten, ja, seiner Zunft, nicht nur in Österreich, sondern auch ja, in Deutschland und weltweit, ja, der wäre heute 100 Jahre alt geworden. Peter Alexander Ferdinand Maximilian Neumeyer, geboren am 30. Juni 1926 in Wien, wo er am 12. Februar 2011 im Alter von 84 Jahren verstorben ist. Ja, man könnte ihn eventuell auch unter dem Pseudonym Alexander Neuenhauser kennen. Österreichischer Sänger, Schauspieler, Pianist, Parodist, Entertainer, der von Mitte der 50er bis Mitte der 1990er Jahre zu den populärsten Unterhaltungskünstlern im deutschsprachigen Raum gehört hat. Er wirkte von 1952 bis 1972 in rund 50 Filmkomödien und in 40 großen Fernsehshows als Gastgeber mit und nahm ca. 120 Platten auf. Von 1969 bis 1996 hatte er eigene Fernsehshowreihen, unter anderem auch die Peter Alexander Show. Ja. Nach dem Besuch der Volksschule wechselte er auf das humanistische Gymnasium in Döbling, das er jedoch wegen verschiedener Streiche durch Schulverweis vorzeitig verlassen musste. Ja, könnte natürlich sein, dass er deswegen dann später auch bei den Lümmeln von der ersten Bank mitspielen durfte. Dann allerdings auch als Lehrer. Der Papa hat ihn dann nach Znaim geschickt, wo er 1994 die Kriegsmatura ablegte, wurde im selben Jahr Flakhelfer, kam zum Arbeitsdienst nach Breslau und meldete sich auf seine Einberufung hin schließlich zur Kriegsmarine. 1945 geriet er in britische Kriegsgefangenschaft, die Monate in, nach seiner eigenen Aussage, vier oder fünf Gefangenenlagern in Ostfriesland nutzte er, um seine Talente in Form von Theaterabenden und ja, unter anderem auch Aufführungen des Dramas Sedermann von Hugo von Hofmannsthal oder auch musikalischen Improvisationen zu erproben. Ja, vielleicht hatte er ja auch in der Kriegsgefangenschaft schon eine Idee zu diesem Song hier.

0: 1946 kehrte er nach Wien zurück und sollte nach dem Willen seiner Eltern ein Studium der Medizin beginnen. Er immatrikulierte sich an der Universität Wien, besuchte aber nur eine Vorlesung. Er wollte Schauspieler werden, strebte ein Engagement am Burgtheater in Wien an und absolvierte daher eine Schauspielausbildung am Max-Reinhardt-Seminar in Wien, die er 1948 mit Auszeichnung abschloss. Dabei nannte er sich erstmals unter Weglassung seiner weiteren Namen nur noch Peter Alexander. Zu seiner Klasse gehörten neben anderen Ernst Stankowski, Erwin Strahl und Gerd Riedmann. Schon hier zeichnete sich ab, dass Alexander eher für das komödiantische Fach bestimmt war. Er brachte sich Gesang und Klavierspiel autodidaktisch bei, so trat er etwa 1949 gemeinsam mit Waltraud Haas in Ludwig Schmid Seders Operette Abschiedswalzer im Wiener Bürgertheater auf. Ab den Nachkriegsjahren verehrte er Frank Sinatra, den er 1950 in London zum ersten Mal sah. Sodann wandte er sich von seiner Idee, ein Engagement am Burgtheater zu erreichen, ab und strebte Entertainment, Gesang, Orchester und Jazz an. 1951 erschien dann bei Austroton Alexanders erste Schallplatte. Das machen nur die Beine von Dolores. 1955 wechselte er zu Polydor und für Polydor nahm er nicht nur Schlager, sondern auch mit großem Erfolg Operettenquerschnitte auf. Ja, Sängerinnen wie Hertha Thalmayr, Renate Holm und Rita Bartos waren seine Partnerinnen. Im selben Jahr gewann er den Münchner Schlagerwettbewerb und ging 1965 zu Ariola.
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Ja, im Zeitraum von 1969, die erste Deutschland-Tournee, bis seiner letzten Tournee 1991, war Peter Alexander neben Udo Jürgens der erfolgreichste Tourneekünstler im deutschen Sprachraum. Vor allem aber in Deutschland errang er größte Beliebtheit. 1975 sahen ihn 450.000 Menschen bei seinen Konzerten in Deutschland, Österreich und der Schweiz. 1982 erhielt Alexander den neu geschaffenen Musikjournalistenpreis, weil er in wenigen Wochen über 250.000 Konzertkarten verkauft hatte. Im Laufe seiner Karriere füllte Alexander die Westfalenhalle in Dortmund mehrmals mit jeweils 12.000 Zuschauern. Von der Stadt Köln erhielt er eine Auszeichnung dafür im Laufe seiner Karriere. Insgesamt 14 Mal in der stets ausverkauften Kölner Sporthalle aufgetreten zu sein. 1991 füllte er viermal die rund 10.000 Plätze der Wiener Stadthalle. Ja, und zum Abschluss meiner Laudatio auf Peter Alexander spiele ich jetzt noch einen Song. Ja, den, ist wahrscheinlich auch im Saarland beliebt, wurde sehr oft auch in den Wunschkonzerten gewünscht. Klar, bitte Saarland als mittlerweile ehemalige Bergbauerregion mit unzähligen Gruben und Kumpeln. Ja, die haben natürlich Peter Alexander und Schwarzes Gold auch immer sehr gemocht.

Und Geburtstagsglückwünsche gehen raus an Stefan Zauner. Er wird heute 74 Jahre jung. Deutscher Musiker, Komponist und Musikproduzent. Bekannt wurde er als Sänger der Band Münchner Freiheit. Er 1952 geboren als Sohn des Filmregisseurs und späteren Science-Fiction-Autors Georg Zauner. Nach dem Schulabschluss wechselte Zauner auf Grafikschulen in München und Basel und arbeitete anschließend als freier Grafiker. Von 1991 bis 2009 lebte er auf Ibiza. Seither hat er sich im bayerischen Tögingen am Inn niedergelassen. 2012 heiratete Zauner zum zweiten Mal und arbeitet auch musikalisch mit Petra Manuela. Seine erste Frau Birgit starb 2002 an einer Lungenentzündung. Erste musikalische Erfahrungen sammelte er zusammen mit dem Komponisten und Musikproduzenten Harold Faltermeier, mit dem er in München in einer Beatband spielte. Zauner war in den 1970er Jahren Mitglied der legendären Krautrock-Formation Amon Dyl II. In den 70er Jahren entstanden auch erste Soloalben, darunter das derzeit nicht als CD erhältliche Prism and Views, das der Keyboarder der progressive Rockband Dream Theater Jordan Rudess in einem Feature der Musikerseite Musikradar im Mai 2012 zu den 10 besten Progressive-Rock-Alben aller Zeiten rechnete.

Ja, 1980 gründete Stefan Zauner mit Aaron Strobel die Band Münchner Freiheit und übernahm nicht nur den Part des Sängers, sondern komponierte und produzierte gemeinsam mit Strobel auch die meisten Stücke. Spätestens seit dem Album Herzschlag einer Stadt, das 1984 erschien, und regelmäßigen Auftritten der ZDF-Hitparade gehörte die Gruppe zu den bekanntesten Popbands in Deutschland. Mit Singles wie Ohne dich, aber auch ihren Alben erzielte die Gruppe immer wieder Platzierungen in den Charts. Im Jahr 1993 erreichte Zauner mit der Münchner Freiheit beim Eurovision Song Contest den 18. Platz für Deutschland. Bis 2010 veröffentlichte er mit der Formation 20 Studioalben, darunter auch 3 englischsprachige Alben. Im November 2011 wurde bekannt, dass er die Band verlassen hatte, um sich künftig eigenen Projekten zu widmen.

gewesen. Das waren jetzt die Münchner Freiheit und ja, bei denen hat auch sich Ben Zucker sich mal ein bisschen bedient und hat ein bisschen aus ihrem Hit Ohne dich auch ein bisschen umgemixt und dann auch einen Titel draus gemacht, der sich dann nennt Was ich will, bist du. Ja, also wenn ihr diesen Song hört, dann werdet ihr euch teilweise natürlich auch an den Hit der Münchner Freiheit erinnern. So, hier und da. Und danach gibt's Gerissen stark, ja, und die habe ich reingenommen, denn wir waren mal wieder Vollmond jetzt die letzten Tage und wenn das so am Himmel steht, na, dann stehe ich auch gern auf dem Balkon und guck ihn an und sag Hallo Mond.

Vielleicht habt ihr es ja damals gehört im Talk mit Fred Löhner, die liebe Julia Böttcher. Sie ist momentan mit ihrem Ole unterwegs, ja, ein bisschen auf Weltreise. Und sie schrieb, wir reisen gerade durch das keltisch-magische England auf dem Weg ins Drachenland nach Wales. Und während wir hier durch alte Landschaften fahren, durch Nebel, Steine, Hügel, Meer und Mythen, fühlt es sich an, als würde dieser Song an etwas Ursprüngliches und Magisches erinnern. Dragon Queen ist für jede Seele, die ihre Kraft zu lange versteckt hat, für jede Frau, die sich einmal für ihr Feuer geschämt hat, für jede, die gelernt hat, leiser zu werden, angepasster, braver, ungefährlicher, obwohl in ihr eigentlich ein Drache atmet. Ja, Musikvideo ist auch schon draußen gedreht hat, haben die das am magischen Strand von Tintagel in Cornwall, direkt an Merlin's Cave, ein Ort, an dem sich Mythos und Wirklichkeit berühren, ein Ort, an dem das Meer nicht nur rauscht, sondern ruft. Ja, und die Dragon Queen, die lasse ich jetzt auf euch los. Hier ist Juli Lehr.

Nächstes Jahr haben die 40 Jahre auf dem Buckel. Fury in the Slaughterhouse, Rockband aus Hannover. Seit 1987 bestehen sie, haben auch durchaus internationale Erfolge. Ja, der Bandname kann so als Aufruhr im Schlachthof übersetzt werden, bezieht sich jedoch nach einer anderen Quelle auf die US-Kinderserie aus den 1950er Jahren um ein Pferd namens Fury, das die dann ab 1958 im ersten deutschen Fernsehen gezeigt worden war. Nach Protesten dementierten später einige Bandmitglieder in Interviews diesen Zusammenhang, während immer mehr Fans den Bandnamen auf Fury reduzierten. Der Bandname war laut Gitarrist Thorsten Wingenfelder aus der Not geboren. Im SWR1 Podcast Meilensteine zum Album Mono erzählt Wingenfelder, dass die Band, als es sie Anfang 1987 noch gar nicht in voller Besetzung gab, ein Konzert als Vorband spielen sollte. Für die Ankündigung auf dem Plakat brauchten sie einen Bandnamen. Schlagzeuger Rainer Schumann drängte Sänger Kai Wingenfelder am Telefon, sich einen Namen einfallen zu lassen, worauf Wingenfelder laut seinem Bruder auf einer Party auch schon etwas getrunken, Schumann drei Namen zur Auswahl stellte. Ich glaube, es war wirklich Bibo sucht den Schlotterklaus, Boomer beißt Franz Josef Strauß, ist kein Witz, oder Fury in the Slaughterhouse. Schumann entschied sich für die dritte Variante. Aufgrund des schnellen Erfolges behielt man den Namen bei, obwohl Thorsten Wingenfelder dazu eine eindeutige Meinung hat, der Name ist totaler Scheiß. Bereits 1988 spielte die Band ausverkaufte Konzerte und ihre ersten Alben schafften es unter die Top 50 der Albumcharts. Obwohl nie in den deutschen Singlecharts vertreten, erreichen die Lieder Time to Wonder und Won't Forget These Days breite Bekanntheit. Ja, jetzt sind sie zurück mit ihrem 15. Studioalbum, mittlerweile das heißt Changes, und daraus habe ich zwei Songs für euch ausgesucht, nämlich den Titelsong Changes und auch Belief. Letzten Freitag erschienen, heute auf Radio FFR. Hier sind Fury in the Slaughterhouse.

Ja, manchmal ist es wirklich notwendig, wenn ja etwas zensiert ist, wenn es zum Beispiel vielleicht nicht jugendfrei ist und vielleicht noch Kiddies zuhören. Aber ansonsten unzensiert ist doch eigentlich immer noch am besten. Und deshalb bekommt ihr bei mir natürlich auch nach Möglichkeit alles unzensiert und vor allem jetzt den nächsten Song. Den bekommt ihr unzensiert, denn das ist der Titel der neuen Single von Anna-Karina Wojcik, ebenfalls letzten Freitag erschienen und jetzt hier für euch auf Radio FFR. Und danach wird es noch ein bisschen sportlich, dann werden wir passend zum Wetter noch ein bisschen Wellen reiten.

Ja, und auf den Wellen sind wir jetzt schon in die zweite Stunde reingeritten vom Radioabend. Barbara Bernett war das, ja, Sandra Müller, die Partnerin von Andreas Nagel mit ihrem Song aus dem Jahr 2023. Ja, und aus diesem Jahr ist da auch der nächste Song, das ist ein Musikwunsch, den Chemartina erfüllen kann. Gut, eigentlich ist der Song ja schon aus 2022, den sie sich gewünscht hat und wurde von Johannes Oerding gesungen und Silbermond mit ihrer Sängerin Stefanie Kloos haben die ihn dann ein Jahr später ebenfalls interpretiert, ja, bei Sing Mein Song, das Tauschkonzert. Ja, du fährst jetzt ein paar Tage nach Sachsen. Ich wünsche dir mega viel Spaß. Ich habe erst wieder ja Mitte September Urlaub, muss also noch ein bisschen durchhalten. Aber ja, ich wünsche dir eine ganz, ganz tolle Zeit und hier ist dein Song, bis der Himmel uns bestellt.

Ja, Herz auf dem Abstellgleis. Das war Anisha Adam, Gutes aus dem Saarland, wenn man so will. Ja, Anisha aus ihrem Album Vis-à-vis aus dem Jahr 2017. Ja, Anisha Adam, Schwiegertochter von Marcel Adam, dem lothringischen Chansonnier, der mittlerweile auf in diesem Jahr aktuell auf Abschiedstournee unterwegs ist und mit Marcels Sohn Jan Louis sie verheiratet hat, auch ein Kind. Und ja, sie sind dann Jan Nischer und die Mama Z-Band. Ist dann unterwegs in Besatzung von 3 bis 5 Musikern und Anisha, ja, dieses Album hat sie auch solo gemacht. Eine andere Künstlerin, die freut sich schon sehr auf den 10.7., nämlich Nele Steinhauer, denn am 10.7., also Freitag in einer Woche, wird ihre neue Single Narben veröffentlicht und da freue ich mich auch schon drauf und bis es soweit ist, habe ich noch ihren Titel aus dem vergangenen Jahr für euch dabei, nämlich Kann sein.

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Ja, und von Wilhelmina nochmal zurück ins Saarland und zu Jennifer Juncker. Und ja, die gute Jennifer, sie blickt momentan doch optimistisch in die Zukunft. Und ja, sie ist schwanger und im sechsten Monat. Und ja, optimistisch deshalb, weil sie auch schon ja, in der Vergangenheit auch schon drei Fehlgeburten hatte. Und umso mehr sind jetzt auch meine Daumen von Herzen gedrückt. Und Jennifer schreibt, meine Lieben, von Herzen danke für all eure lieben Glückwünsche und Nachrichten. Es sind so viele, aber ich versuche sie alle nach und nach zu beantworten. Ich bin einfach überwältigt davon, wie sehr mein Kind bereits jetzt schon von euch geliebt wird. Das berührt mich unglaublich. Nach drei Fehlgeburten habe ich kaum noch damit gerechnet, dieses kleine Wunder erleben zu dürfen. Und dann kamst du, ganz unerwartet und doch genau richtig. Ich bin unendlich dankbar, dass du mich als deine Mama ausgesucht hast. Ich kann es kaum erwarten, dich bald kennenzulernen, dir die Welt zu zeigen und dich dabei zu begleiten, wie du zu einem wunderbaren Menschen heranwächst. Ich freue mich darauf, deinen ersten Schrei zu hören, dein erstes Wort, deine ersten Schritte zu erleben und dich bei all den großen und kleinen Momenten begleiten zu dürfen. Auch Ötzi, ja, der ist der Hund, der passt als großer Bruder schon jetzt ganz liebevoll auf dich auf. Immer wieder legt er seinen Kopf auf meinen Bauch, als würde er genau spüren, dass da jemand ganz Besonderes auf dem Weg ist. Und ich weiß jetzt schon, ihr zwei werdet beste Freunde und gemeinsam die Welt erkunden. Die ganze Familie kann es kaum erwarten, dich endlich kennenzulernen und

Du wirst zuletzt unendlich geliebt. Bis bald, deine Mama. Ja, liebe Jennifer, wie gesagt, ich drück dir alle Daumen, dass das alles gut geht und ja, wenn es einer verdient hat, dann du. Und ja, von der Jennifer Juncker gibt es jetzt den Song, ja, ich finde auch ein bisschen passend dazu, Weg ins Glück.

Bolland und Bolland in the Army, no, ja, dieses Lied konnte ich eigentlich nie mitsingen, ne? Ich war nie in der Army, nee, nee. Bei der Musterung, ja, ich will nicht sagen gescheitert, aber ja, ich wurde befreit und ich habe mich gefreut, ich habe es gefeiert, ich habe einmal im Leben meine Kurzsichtigkeit gefeiert. Keinen Gedanken machen, wie verweigere ich jetzt den Wehrdienst, was muss ich machen, um Zivildienst zu machen? Nee, bei der Musterung beim CTS abgebrochen, tschüss, und ja, den Rest des Tages genossen. Ja, aber von der Armee jetzt zu Amy Warning, sie ist die Tochter des aus Aruba stammenden Reggae Latin Musikers Wally Warning, die sich auch autodidaktisch das Gitarrespielen beigebracht hat, in jungen Jahren begonnen hat, als Bassistin in der Band ihres Vaters zu spielen, mit dem hat sie dann auch gemeinsam auf der Bühne gestanden, und bis zu dessen Tod traten die beiden mit dem Projekt Amy War Two Generations auch gemeinsam auf. Mit 16 hat sie erste eigene Songtexte geschrieben, zunächst auf Englisch, hatte die ersten Auftritte als Sängerin in der Big Band ihrer Schule. 2014 gab es das erste Album, und dann trat sie auch beim Heimat Sound Festival im Passionstheater Oberammergau auf. Im Jahr 2022 startete sie für das Goethe-Institut eine Frankreich-Tournee, bei der sie zusätzlich in jeder Stadt einen Workshop leitete, um Jugendlichen das Thema Songwriting näher zu bringen, gewann 2022 den Nachwuchspreis des Deutschen Musikautorenpreises. Und wir hören es jetzt mit dem Titel Auszeit.

Ach ja, jetzt so ein Schälchen Fritten mit Mayo, mit Alexa Feser. Ja. Ich glaube, da würden auch noch ein paar Fritten jetzt reingehen, obwohl ich eigentlich gesättigt bin. Ja, Fritten sowieso ist so eine Sache, ne? So ein Schälchen Fritten und da ist ruckzuck am nächsten Tag wieder 2 Kilo mehr auf den Rippen. Also mittlerweile ist das so, aber trotzdem ab und zu, ja, so ein Schälchen Fritten, da kann ich nicht Nein sagen. Und ja, Alexa Fischer war das aus ihrem Album Kino aus 2024 und ich springe dann 11 Jahre zurück ins Jahr 2013, komme zu Dirk Michaelis, der ein paar ja, Welthits dann auf Deutsch gesungen hat. So hat er sich unter anderem auch von Trompetti Learning to Fly vorgenommen und wie das auf Deutsch klingt, hört er jetzt. Ohne Flügel im Wind.

Pause de la Vita Eros Ramazzotti. Ja, glaubt ihr mir, dass Fred Lüne gleich ab 20 Uhr hier übernimmt? Ja, könnt ihr gerne, denn dann wird er da sein mit Fred Talkt und da gibt's heute Abend ja Talks mit Ronny Schneider, mit Christine und mit Café Voyage. Ja, und mir dürft ihr glauben, dass jetzt Florian Künstler als nächstes kommt für euch. Aus seinem aktuellen Album gibt's den Titel Glaub mir, ich bin da. Und Anna R. ist auch noch mit dabei.

auch. Wenn ihr mich liebt, gebe ich jetzt das Sendestudio frei und sage tschüss bis nächste Woche am Montag. Da gibt's dann wieder Themenabend, dann nehme ich euch mit nach Irland, wenn ihr wollt, seid gerne dabei. Und ja, jetzt wünsche ich euch viel Spaß mit Fred Lüne und wünsche euch eine schöne Woche mit Radio FFR. Ich sag tschüss bis nächste Woche mit dem Schlusssong Pjörn Anberg gewinnt von der Uschi, wenn's am schönsten ist. Bis dann, tschüss, bye bye, euer Ralf.

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Ja, diese Frage habe ich mir auch schon des Öfteren gestellt. Wer zum Teufel ist Fred Lüne? Dann bin ich ins Bad gegangen, habe in den Spiegel geguckt, habe mich kurz erschrocken und dann habe ich es wieder gewusst. Ich bin Fred Lüne. Wir sagen ein herzliches Dankeschön zum Ralf. Ja, zwei schöne musikalische Stunden. Ja, und bei mir gibt es jetzt nicht nur Musik, bei mir wird jetzt auch ganz viel gequatscht. Das heißt nämlich wieder mal, Fred talkt mit. Tja, eigentlich hatte ich ja großartig angekündigt, dass wir heute auch Musikwünsche erfüllen nach 22 Uhr. Ich kann jetzt schon sagen, macht keinen Sinn. Es geht sich nicht aus. Die Wunschbox bleibt zu. Aber dafür habe ich wirklich wunderbare Gesprächspartner. Zunächst mal darf ich mit René Schneider plaudern. René Schneider, das ist der Mann, der am kommenden Sonntag bei Immer wieder Sonntags dabei sein wird. Er möchte der Sommerhitkönig 2026 werden. Dazu wird er mit seinem Akkordeon auf der Bühne stehen. Ob er es schaffen wird oder nicht, wir werden es erleben. Wir werden ihn kräftig unterstützen. Ja, also mein erster Talkpartner, René Schneider. Danach darf ich mit einer ambitionierten Künstlerin plaudern, die vor kurzem ihre Debütsingle rausgebracht hat. Ihr ganz großes Ziel, sie möchte mit dem, was sie tut und wie sie es tut, Menschen auch zum Nachdenken animieren. In der heutigen Zeit sehr, sehr wichtig.

Tja, und vor 5 Jahren habe ich ein Projekt oder eine Band präsentiert namens Café Voyage. Damals habe ich mit dem Chef geplaudert, mit dem Günther Renner. Damals haben wir auch das Album Milch und Honig präsentiert. Also Milch und Honig mag ich bis heute noch nicht. Das Album sehr wohl. Und jetzt gibt es endlich was Neues von Café Voyage. In the Space Between, so heißt dieses tolle Album, das ich gemeinsam mit dem Günther Renner präsentieren darf. Also, es wird viel getalkt, es gibt viel Musik, ja, und ich bin bereit. Ich hoffe, ihr auch. Fred talkt mit hier bei uns auf Radio FFR. Und damit wünsche ich euch natürlich viel Spaß und gute Unterhaltung in den kommenden 3 Stunden. Boah, ihr seht, mir ist heiß. Also zurücklehnen und einfach genießen.

0: Stefan Ross, immer wieder sonntags, ja, und immer wieder sonntags eine Kultsendung, die es leider im Jahr 2026 zum letzten Mal gibt. Eine Sendung, die allerdings in die Geschichte eingegangen ist und eine Sendung, wo auch immer der Sommerhitkönig gewählt wird. In diesem Jahr alles ein klein wenig anders. Da gibt es die Kategorie Schlager und dann gibt es auch den volkstümlichen Bereich und er ist einer, der den volkstümlichen Bereich hervorragend präsentiert. René Schneider aus Südtirol. Lieber René, ich freue mich, dass ich ganz kurz mit dir plaudern darf, denn ja, du bist für mich einer der ganz großen Favoriten. Grüß dich.
1: Ja, hallo Fred, grüß dich.
0: Lieber René, es ist unfassbar. Du hast erst deinen ersten Titel rausgebracht und damit bist du gleich bei Immer wieder sonntags gelandet. Wie macht man so etwas?
1: Ja, also das ist für mich eine riesengroße Ehre, dass ich schon mit meinem ersten Titel hier dabei sein darf, bei dieser, ja, altbekannten Sendung, würde ich sagen. Ja, ich habe mich einfach mal hingesetzt und einen Titel aufgenommen. Der liebe Werner Berger von den Bergdiamanten, ein guter Freund von mir, hat mir einen wunderschönen Titel geschrieben. Und die Melodie von Fritz Buchleitner, also der Titel ist wirklich wunderbar geworden. Und mir hat er sofort gefallen, deshalb habe ich auch gleich gesagt, den muss ich aufnehmen. Und ich habe ihn dann beim Nachbarn bei mir produziert, praktisch. Super Musiker und ich, ja, mit vielen Freunden, die mir dabei geholfen haben, habe ich es schlussendlich geschafft, einen tollen Titel rauszubringen und ja, der Aufmerksamkeit geschnappt und so, glaube ich, bin ich ein bisschen hier reingerutscht.
0: War es von Haus aus klar, dass der Titel auch bei Immer wieder sonntags laufen soll oder ist das erst dann infolgedessen passiert, dass du gesagt hast, jetzt ist der Titel endlich aufgenommen, jetzt gehört er natürlich auch ins Fernsehen?
1: Ja, dort werden ja schon einmal zu Beginn ein bisschen was angesprochen, ja, mit Immer wieder sonntags und dass es die letzte Sendung ist wahrscheinlich und dass es sicher noch ein tolles Erlebnis wäre, wenn man kann einen Titel im Fernsehen präsentieren. Wir haben schon mal drüber gesprochen, aber das war jetzt eigentlich nicht das Ziel. Und das hat sich aber dann ein bisschen so hinentwickelt. Und na ja, es, ja, wie gesagt, es ist noch so Wursten, ja.
0: Ja, du spielst so gerne Steirische. Spielst du wirklich so gerne Steirische oder hatte der Werner den Titel nur raufgedrückt? Aber ich glaube, so talentiert wie du bist, liebst du die Steirische.
1: Ja, muss ehrlich sagen, ich bin schon fast schon ein bisschen fanatisch auf die Steirische. Oder ja, generell auf die Musik. Also mir gefällt wirklich fast jede Art von Musik, muss ich sagen. Und ich spiele auch gerne Instrumente, ich spiele mehrere Instrumente und ja, die Steirische ist einfach das, was ich von klein auf immer schon gelernt habe, gespielt habe und ich muss sagen, ich habe heute immer noch eine Freude daran, die Steirische zu spielen. Ich spiele auch ein bisschen das Akkordeon, wo ich jetzt auch ein bisschen dahinter bin, wo ich auch einmal ein bisschen fanatisch bin zurzeit, aber wie gesagt,

0: Gitarre ist einfach immer noch die Nummer eins, ja.
1: Ja, wie viele Instrumente spielst du sonst noch?
0: Ja, also gelernt in der Musikschule habe ich eigentlich nur die Steirische. Den Rest habe ich mir eigentlich selbst ein bisschen beigebracht. Gitarre spiele ich auch schon eigentlich seit der Grundschule. Hat mir mein Bruder zuerst ein bisschen die grundlegenden Akkorde gezeigt. Danach habe ich mich viel selber ein bisschen ausprobiert und weiterentwickelt. Klavier spiele ich auch ein bisschen und in der Mittelschule vom Musiklehrer ein bisschen abgeschaut. Ja, bin ich auch mal
1: Wahnsinn.
0: gewiss nachher probieren. Und wie gesagt, Akkordeon habe ich mir noch gekauft, einen E-Bass, eine E-Gitarre vor kurzem erst gekauft. Jetzt ist ja die Woche vorher ein Saxophon zu kaufen. Also ich brauche immer ein bisschen was Neues.
1: Okay, also du machst eine One-Man-Band sozusagen. Also du kannst alles für dich alleine machen, fehlt nur noch der Schlagzeuger.
0: Ja, hey, habe ich einen guten Kollegen von mir, was oft auch auftretet mit mir, dass er
1: Ja.
0: setzt sich dann ans Schlagzeug.
1: Ist es jetzt tatsächlich das, was wir auch bei immer wieder sonntags von dir sehen, der volkstümliche Bereich, der es dir ganz besonders angetan hat, oder könntest du dir auch vorstellen, mal in eine ganz andere musikalische Richtung auch zu gehen?
0: Ja, also bisher habe ich eigentlich nur Volksmusik gespielt. Ja, seit ich eigentlich auf der Bühne stehe, seit ich auftrete, eigentlich immer nur mit der Steirischen. Wie gesagt, es macht mir immer noch eine große Freude, aber ich merke, dass ja, es lässt langsam ein bisschen nach, die Motivation. Aber dadurch, dass ich dann immer wieder neue Sachen probiere, ist ja cool und nachher probiere ich einfach in einem anderen Bereich einmal ein bisschen Musik zu machen. Und jetzt habe ich auch mit ein paar jungen Kollegen habe ich mich zusammengetan und wir probieren jetzt ein bisschen eine Gruppe zu machen, wo wir einfach mehrere Musikrichtungen versuchen zu decken, so Richtung Partymusik. Aber wir möchten schon auch immer noch ein bisschen Volksmusik und Schlager spielen und dann natürlich auch ein bisschen in eine andere Richtung gehen, Rock, Pop, Partyhits, was uns eigentlich Freude macht und was bei die Leute gut ankommt. Also, wie gesagt, schon offen für andere Richtungen auch natürlich, ja.
1: Wär interessant, wenn du mal, ich spiele so gerne Steirische mit Rockmusik verbinden würdest. Ich glaube, das wäre was Einzigartiges.
0: Das wäre mal zu probieren, ja, auf jeden Fall.
1: Ja, weil es gibt ja für mich nur gutes und schlechtes Genre, also eigentlich gute und schlechte Musik. Und wenn man genreübergreifend etwas macht, weil den Titel kannst du wirklich, den kannst du volkstümlich spielen, da kannst du einen Partyschlager auch draus machen und dann kannst du den Rock-Style, also da wäre wirklich vieles offen. Ich meine, wenn der Werner nichts dagegen hat, weil er ist ja immerhin der Papa von diesem Song sozusagen. Ganz kurz noch, bevor wir gleich den Aufruf starten, wie hast du den Werner Berger kennengelernt?
0: Ja, also der Werner ist eigentlich ja ein Bekannter von meinem Papa gewesen. Sie haben jetzt nicht, weiß Gott, wie viel zusammen gemacht, erlebt, aber ja, sie haben sich gekannt und ich hatte einen Auftritt in einem Hotel und der Kollege hat mir kurzfristig abgesagt. Dann habe ich noch ein, zwei weitere Kollegen gefragt, die haben leider auch nicht Zeit gehabt. Und dann sagt mein Papa zu mir, ich soll mal den Werner anrufen. Vielleicht hätte er kurzfristig Zeit. Er spielt ja Gitarre. Und dann habe ich ihn einfach mal angerufen und zuerst hat er mich nicht gekannt. Also wir hatten schon mal zwei, dreimal zusammen gespielt. Aber da war ich wirklich noch ein ganz kleiner Junge. Und dann war er aber sofort dabei und es war ja nur ein kleiner Auftritt im Hotel, ein bisschen ein Stündel beim Aperitif zu spielen. Und dann war er, wie gesagt, sofort dabei und wir hatten uns gleich gut, super verstanden. Und er sah ein bisschen das Potenzial in mir und somit hatte er auch eine große Freude mit mir und wollte mich einfach unterstützen, ein bisschen fördern. Und ja, dann haben wir nach und nach immer ein bisschen gespielt und haben auch mal geprobt ein bisschen und hat mich dann auch zum Singen ein bisschen gebracht. Vorher war ich nicht so ein guter Sänger, gut. Ich habe noch nicht viel gesungen praktisch vorher und er hat mich da ein bisschen unterstützt in dem Bereich. Und ja, dann hat sich das so entwickelt praktisch, ja.
1: Also kann man sagen, mittlerweile ein väterlicher Freund geworden.
0: Ja, ist ein guter Freund.

0: Kommenden Sonntag ist es endlich soweit, liebe Freunde, und ihr könnt jetzt dem René einen Traum erfüllen, indem ihr für ihn abstimmt. Aber warum soll ich eigentlich den Aufruf machen? Mach du ihn doch, lieber René.
1: Ja, probieren wir es mal. Ja, wie gesagt, am kommenden Sonntag bin ich bei Immer wieder Sonntags dabei. Ich darf meinen Titel vorstellen. Es werden, wie gesagt, zwei Kandidaten antreten. Die Entscheidung liegt leider nicht bei mir, auch nicht bei dir, Fred. Deswegen müssen wir auf die Zuhörerinnen und Zuhörer hoffen und auf diejenigen, die für mich voten und anrufen. Es wird da ein Telefonvoting geben. Man muss eben aufpassen, weil für das Ausland eine andere Telefonnummer gewählt werden muss wie für Deutschland. Weiß nicht, vielleicht geben wir die danach noch durch, Fred, oder das machst vielleicht du dann. Auf jeden Fall würde es mich sehr freuen, wenn ihr für mich anruft. Natürlich, wenn euch mein Titel gefällt. Und schauen, wie weit wir kommen.
0: Genau, wenn euch der Titel gefällt und wenn ihr diesen wunderbaren Künstler jung, dynamisch, energiegeladen auch unterstützen möchtet, das wäre natürlich ganz, ganz toll, so wie es ich mache, weil ich habe guten Geschmack. Wenn ihr auch guten Geschmack haben wollt, dann beweist es. Von Deutschland aus könnt ihr zum Beispiel wählen die 01371 36 55 und dann entweder die 01 oder 02, das wissen wir aber erst am Sonntag. Deshalb können wir es jetzt noch nicht sagen. Und ja, dann gibt es natürlich das übrige Ausland, da gibt es die plus 49, also 00491805140009 und dann auch wieder 01 oder 02. Aber wir werden das Ganze natürlich, sobald die Sendung beginnt, auch schnell überall noch posten, damit ihr ja die richtige Nummer wählt. Und zusätzlich gehen wir davon aus, dass ihr alle jetzt dann immer wieder sonntags schaut, nicht wegen Stefan Ross, den kennt ihr ja schon bestens, aber wegen diesem tollen Künstler René Schneider, den wir unbedingt unterstützen möchten. Und es wäre doch wirklich, lieber René, für dich wahrscheinlich ein ganz großer Traum, Sommerhitkönig 2026 zu werden.
1: Ja, das wäre natürlich unglaublich, aber soweit denke ich momentan noch nicht. Ich denke immer Schritt für Schritt, Sendung für Sendung, würde ich sagen. Schauen wir mal, wie es diese Woche ausgeht. Ich hoffe natürlich das Beste. Ich werde alles geben, soweit ich es kann, und dann schauen wir mal weiter.
0: Genau. Und wir drücken dir natürlich ganz, ganz fest die Daumen und selbstverständlich hören wir uns deinen Song jetzt an. Sag mal, gibt es von dir auch schon eine Homepage oder lässt die noch auf sich warten?
1: Die Homepage ist noch in Bearbeitung, aber sie wird kommen. Ich bin aktiv auf Instagram und Facebook. Wer da gerne reinfolgen möchte, kommt immer wieder ein toller Post mit Infos und tollen Fotos und Videos und natürlich mein Titel. Und wie gesagt, die Homepage wird noch kommen.
0: Super. Und da freuen wir uns jetzt schon drauf. Und jetzt, lieber René, jetzt darf ich mich ganz herzlich bei dir bedanken. Ich drücke dir alle Daumen, die ich habe. Und ich bin sicher nicht der Einzige, der das tut. Ja, und du sollst jetzt deinen Titel natürlich nochmal selbst ansagen können. Ich sage jetzt ganz herzlich Dankeschön, dass wir ein bisschen plaudern konnten. Ich sage wirklich toi, toi, toi. Und wir werden die Hörer auch am Laufen halten, wie es so war. Und wenn du dann Sommerhitkönig bist, dann plaudern wir in jedem Fall wieder. Und dazwischen können wir auch gerne mal sprechen, wenn du möchtest.
1: Ja, super. Ich möchte mich auch nochmal bei dir bedanken, lieber Fred, für deine Unterstützung und für das tolle Interview hier heute. Und dann würde ich gleich meinen Titel ansagen. Ich spiele so gerne steirische. Schöne Grüße nochmal aus Südtirol und viel Spaß mit meinem Titel.

0: gemacht und mit ganz viel Liebe der gute René Schneider. Ich spiele so gerne Steirische am kommenden Sonntag mit dabei bei
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0: Also, die gute Idee des heutigen Abends, ihr liked unser Facebook, ihr liked jetzt auch den René auf Instagram und ihr ruft für ihn an am Sonntag. Kurz nach 10 geht's los bei Stefan Mross. Immer wieder sonntags, vielleicht wird er ja wirklich der Sommerhitkönig 2026 im Bereich volkstümlicher Musik. Ja, aber jetzt wechseln wir etwas das Genre. Ja, die Fantastischen Vier sind jetzt bei uns dran mit Sie ist weg und sie ist hoffentlich dann bald bei uns die bezaubernde Christine. Tja, und ihr habt gerade zugeschaltet. Hier ist Fred, talkt mit Fred am Mikrofon. Schönen Abend auch zu dir.

Tja, und ihr da vorm Radio ein bisschen müsst ihr noch geduldig sein. Dann haben wir Christine bei uns in der Leitung, aber irgendwie haben wir noch einen kleinen Wackelkontakt und der gehört noch behoben. Und während ihr den Wackelkontakt zwar nicht merkt, haben wir ihn bemerkt, müssen noch ein bisschen herumdüfteln und deshalb muss ich sagen, unser Radio ist irgendwie Gaga. Hier sind Queen und Radio Gaga. Tja, und danach haben wir die Christine bei uns in der Leitung.

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0: Eumara und Wackelkontakt, ja, und wir hoffen, wir haben jetzt keinen Wackelkontakt irgendwie in der Leitung, denn ich habe heute eine bezaubernde Künstlerin, eine Newcomerin in der Leitung und ich freue mich, liebe Christine, dass du ein paar Minuten für mich Zeit hast. Ja, es ist mir ein großes Vergnügen, grüß dich.
1: Hallo, lieber Fred, ich hoffe, ihr habt auch so schönes Wetter wie wir hier.
0: Ich habe das
1: wir
0: schöne.
1: Verlaufen schon fast.
0: Du, ich habe das schöne Wetter, ich habe das schöne Wetter im Ohr.
1: Okay,
0: ja.
1: Das hört sich schon mal gut an.
0: Also bist du heute meine musikalische Sonne, so könnte man es auch nennen.
1: Dankeschön, Dankeschön.
0: Ja, und dass wir heute überhaupt plaudern können, das liegt daran, dass du einen ganz tollen Schritt gewagt hast. Du hast deine erste Single rausgebracht. Unfassbar eigentlich. Ich meine, jetzt bist du leicht über 20 und hast deine Debütsingle rausgebracht. Wie fühlt es sich an für dich?
1: Ich denke da gar nicht drüber nach. Es fühlt sich gut an. Ich mache das einfach.
0: Oh,
1: ich habe mir das in den Kopf gesetzt und ja, wie gesagt, ja gut, vor ein paar Jahren mein Sohn hat mich irgendwie mal so ein bisschen gedrängt, ich sollte doch mal öffentlich singen. Ja, und jetzt habe ich das dann irgendwann mal den Schritt gewagt.
0: Das heißt mit anderen Worten, du bist bis jetzt nur immer in der Küche gewesen und beim Kochen hast du immer gesungen oder wie ist dein Sohn draufgekommen, dass die Mama ja eigentlich auch singen kann?
1: Ja, er meinte immer, ich habe eine gute Stimme. Der wollte mich schon bei Deutschland sucht den Superstar und keine Ahnung wo anmelden. Hm. Und ich habe ihm dann immer gesagt, für zu Hause reicht's.
0: Ja, und jetzt hat er dich quasi angemeldet, obwohl er es gar nicht gewusst hat, bei Fried sucht das Supertalent.
1: So ungefähr, ja.
0: Ja gut, aber es ist ja auf der einen Seite mal cool, wenn der Sohn, das erfüllt einem wahrscheinlich auch mit viel Stolz, sagt, Mama, geh ins Studio, aber dann diesen Weg auch wirklich zu machen, das ist ja wahrscheinlich doch auch eine ziemliche Überwindung gewesen.
1: In dem Moment eigentlich weniger, weil der Song, den ich geschrieben habe, der war eigentlich für meine Mama gedacht, weil die ist vor ein paar Jahren verstorben. Und wie gesagt, wir vergessen viel zu schnell. Sollte eigentlich für meine Mama sein, weil die mir damals gesagt hatte, bevor sie gestorben ist, jetzt hat sie Zeit und kann die Zeit nicht nutzen. Dadurch ist dieser Song halt entstanden. Ne? Ja. Und das ist ein Weckruf für alle Leute da draußen, die eben halt vergessen zu leben. Die wichtigen Dinge im Leben halt. Ne? Weil wir sind alle nur begrenzt hier.
0: Wie lebst du? Bist du auch ein Mensch mit Selbstverständlichkeit oder hast du immer alles ganz genau zu bewerten gewusst und jeden Moment, jeden schönen Moment genießen können?
1: Ja, wie gesagt, man hat halt die Höhen und Tiefen, wie jeder Mensch auch, ne? Aber ich versuche das Beste draus zu machen halt. Ne? Ich bin eigentlich ja eine Frohnatur.
0: Das habe ich schon mitbekommen im Vorgespräch, aber so gesehen bist du eigentlich übertrieben oder überspitzt ausgedrückt ein Gesamtpaket. Auf der einen Seite bist du die lustige Frohnatur, die wahrscheinlich jeden Tag mit Horst Schlemmer frühstückt. Auf der anderen Seite bist du aber auch ein Mensch mit unglaublich viel Tiefgang und du machst dir sehr viele Gedanken. Ich würde sogar, ich kenne dich zwar nicht, aber ich würde sogar behaupten, dass du dir ab und zu viele Gedanken machst.
1: Ja, das trifft zu. Ja, das stimmt. Vieles kann man auch in meinen Songs wiederfinden, weil das ist nicht mein einziger Song.
0: Ah, du hast schon mehrere.
1: Ja.
0: Ui. Richtig. Wie viele sind
1: nächste,
0: schon?
1: Der nächste, der wird jetzt auch in den Startlöchern sein. Ne?
0: Mhm.
1: Und dann lassen wir uns da mal überraschen.
0: Ja, ich bin schon sehr neugierig. Wie viele Songs hast du allgemein schon in der Schublade, die schon geschrieben sind und die meisten müssen dann nur noch aufgenommen werden?
1: Ohne die ich weggeschmissen habe?
0: Ja, natürlich. Die, sind, die, die du weggeworfen hast, die sind ja nicht mehr in der Schublade. Die hast du ja schon eliminiert.
1: Also ich glaube, ich habe so 7, 8 Songs, okay. Wie gesagt, die ich in der nächsten Zeit mal, ja, dann mal in die Öffentlichkeit tragen werde.
0: Wie funktioniert das überhaupt bei dir, wenn du einen Song schreibst? Setzt du dich dann gezielt hin oder wirst du dann irgendwie vom Universum geküsst, das dann sagt, ich habe wieder einen Text für dich?
1: Das könnte so eher sein mit dem Universum. Ich weiß es nicht. Also wie gesagt, manchmal stehe ich auch nachts auf und schreibe dann da irgendwelche Stichpunkte und daraus wird ein Song.
0: Du stehst in der Nacht auf, du wächst deine Familie auf, unabsichtlich wahrscheinlich, weil du
1: Nein,
0: eine Idee hast.
1: das kann ich leise.
0: Ach
1: Nein,
0: so.
1: das kann ich ganz leise.
0: Ah.
1: Das geht auch
0: Okay.
1: leise.
0: Ja gut,
1: Weil
0: aber
1: wir schreiben ja dann nur, ne?
0: natürlich, natürlich. Gut, es gibt ja viele Künstler auch, das durfte ich in vielen Gesprächen schon erfahren, die haben in dem Bett das Handy liegen und die singen sich alles gleich rauf. Und das ist dann wahrscheinlich für die Family nicht so cool. Man.
1: Ja, gut. Gut, das ist mir auch schon passiert, aber dann bin ich dann mal halt leise ins Badezimmer gegangen. Dann passt das auch.
0: Wann hast du für dich überhaupt dieses Talent erkannt, dass du nicht nur singen kannst? Dieses Talent hat ja dein Sohn entdeckt an dir, mit lieben Grüßen an den Mike. Aber dann gibt es ja natürlich auf der anderen Seite ja dieses Schreibtalent. Ja, das muss man ja auch erst einmal herausfinden, dass man das auch kann.
1: Das sind Gedanken. Ich weiß nicht, also ich kann es nicht erklären. Ich weiß es nicht. Das kommt einfach.
0: Und
1: Das kommt einfach.
0: Die Themen, die dann drin vorkommen, gut, beim ersten Titel wissen wir es jetzt, aber grundlegend, die Themen, die du dann zu Papier bringst, ja, sind das Themen, die dich eher im Unterbewusstsein irgendwie schon beschäftigt haben, aber dann weiß man es ja nicht. Oder denkst du ganz bewusst oft und am Tag dran, was könnte ich jetzt eventuell wieder für einen Titel schreiben?
1: Ich denke da gar nicht drüber nach. Ganz ehrlich, das kommt einfach. Ich weiß es nicht. Also es ist schwer zu erklären. Ich kann es dir nicht beschreiben, absolut nicht. Wie gesagt, es wird ein Gedanke dann auf Papier gebracht und irgendwann mal entsteht der Song daraus.
0: Ja, und dann will ja der Song irgendwann mal auch im Studio aufgenommen werden. Wie war es für dich, als du das erste Mal im Studio warst? Du kannst natürlich auch den Produzenten erwähnen, weil der freut sich natürlich auch darüber. Aber wie war es für dich? Das muss ja, ich meine, ich kann nur von mir sprechen. Wenn ich jetzt im Studio wäre, bei einem wildfremden Menschen dann plötzlich meine Stimme erheben dürfte, müsste,
1: Das
0: wäre
1: war
0: schlimm.
1: Horror. Das war Horror. Das stimmt, das war Horror. Ich war total nervös, muss ich ganz ehrlich sagen. Wie gesagt, ich habe dann auch nicht immer die richtigen Tonlagen rausgebracht. Ja, das war einfach am Anfang total. Das war ja mein allererstes Mal so. Ne? Ja, das war schon heftig. Wie gesagt, ich hatte auch zwei Anläufe gehabt. Das hat erst beim dritten Mal geklappt. Ja. Also mein Produzent war da sehr, sehr geduldig.
0: Erst beim dritten Anlauf. Ich glaube, du hast
1: Jo.
0: keine Ahnung, wie es in dieser Musiklandschaft eigentlich zugeht. Und frag mal deinen Produzenten, der hat mit Sicherheit andere Dinge schon erlebt, wo es mal wahrscheinlich 20, 30, 40, 100 Anläufe gebraucht hat. Ganz ehrlich, beim dritten Anlauf, das ist ja schon großartig.
1: Okay. Oh, das wusste ich nicht.
0: Na, siehste.
1: Okay.
0: Also,
1: Okay.
0: so gesehen bist du schon mal ein Talent. Ja, das wissen wir sowieso. Ja. Also, wer ist denn dein Produzent und wie hast du ihn kennengelernt?
1: Ich habe recherchiert und dann bin ich auf das nächste gestoßen, was hier im Umkreis ist. Ja, so habe ich den kennengelernt. Habe dann den Telefonhörer geschnappt, einen Termin vereinbart. Ja, und so ist mein Song dann halt entstanden.
0: Gut, einmal probier es noch. Wer ist dein Produzent?
1: Der heißt Stefan Vogel. Ist ein sehr
0: Siehste!
1: netter Mensch. Genau.
0: Siehste! Ja, und jetzt kannst du wahrscheinlich auch getrost von dir sagen, du hast einen Vogel, wenn es nur der Produzent ist.
1: Nein, er ist ein sehr, sehr netter Mensch, muss man ganz ehrlich dazu sagen. Ist auch sehr geduldig und
0: Okay.
1: wie gesagt, kann man nicht anders sagen.
0: Das heißt, die Zusammenarbeit wird mit dem gleichen Produzenten fortgesetzt werden.
1: Richtig, genau.
0: Ja, das
1: Genau.
0: ist natürlich cool, weil du ja auch dieses Vertrauen schon hast und hast du auch profitieren können, konnte er dir auch den ein oder anderen Tipp geben?
1: Ja, doch. Also wie gesagt, er war auch sehr geduldig und das ist sehr, sehr wichtig in der Sache.
0: Ja, und im Hintergrund hören wir auch schon den Fanclub, die liebe
1: Das ist
0: Christine.
1: mein Hund.
0: Ja, ein Teil des Fanclubs. Ja, das heißt, du bist auch auf den Hund gekommen. Hast du für deinen Hund auch schon mal einen Titel geschrieben?
1: Nö, aber das kommt noch.
0: Siehste? Also ich weiß, was du diese Nacht machen wirst. Du gehst zum Kühlschrank, holst eine Wurst für den Hund, danach setzt du dich hin und denkst dir, ist doch Wurscht. Und danach wirst du einen schönen Titel für deinen Hund schreiben. Das war größerer Hund, oder?
1: Ein Mittelding.
0: Ein
1: Ein
0: Mittelding.
1: Mittelding.
0: Okay.
1: Ja, richtig.
0: Der
1: Das ist ein
0: dann
1: Mittelding.
0: die zweite Stimme singt.
1: Vielleicht irgendwann mal.
0: Was sind überhaupt deine
1: Aber
0: ganz... Ja?
1: ist ja nicht so, dass ich nur einen Hund habe. Ich habe auch zwei Katzen.
0: Oh, und einen
1: Ja.
0: Mann und zwei Söhne. Also das ganz, ganz, ja. Also
1: Genau.
0: du hast dir deine eigene Arche Noah aufgebaut, sozusagen.
1: Richtig, genau das. Genau so.
0: Du, was ist denn eigentlich dein ganz großer Traum? Was würdest du gerne schaffen oder was möchtest du mit deiner Musik bewirken?
1: Zum Beispiel jetzt mit meinem Song, den ich jetzt rausgebracht habe, möchte ich eigentlich bewirken, dass die Leute nicht so stressig durch den Alltag laufen, dass sie auch an ihre Liebsten denken, dass sie auch an sich denken, dass sie sehr viel Zeit miteinander genießen. Weil wir sind leider nur begrenzt hier auf diesem Planeten.
0: Ja, und am besten immer lieb zueinander sein, auch noch, dann ist es genießen noch viel, viel schöner.
1: Oh ja, das wäre schön. Das wäre schön.
0: Ja,
1: Das wäre schön.
0: und so gesehen hast du eine tolle Berufung, wenn du dann deinen Gedanken gute Menschen schenken kannst. Das finde ich ganz toll. Wenn man mehr über dich erfahren möchte, wo finde ich dich überall im Internet?
1: Also im Internet bin ich unter meinem, also bei YouTube, Spotify, Music, Deezer, Apple Music, Amazon unter dem Namen Christine. So, und auf Social Medien, zum Beispiel auf Insta, TikTok, Facebook, Deezer, also Deezer, so unter dem Namen Christine Erdweih zu
0: Ja,
1: finden.
0: ein toller Name, müsste man mal recherchieren, wo der Name herkommt. Ich meine, bist du schon auf die Idee gekommen, dann einen Nachnamen dazu zu nehmen? Weil unter Christine findet man dich sehr schwer, wenn man nur googelt, und dann hat man wirklich
1: Ja,
0: ein
1: das ist mir
0: Problem.
1: auch schon aufgefallen. Ich denke mal, das muss ich umändern. Aber wie gesagt, wenn man von 0 auf 100 einen Song aufnimmt und von Tuten und Blasen keine Ahnung hat, kommt dann halt sowas rum, ne? Natürlich werde ich das ändern. Aber wie gesagt, ich muss mich erstmal mit diesem ganzen Hickhack, das ist ja dann auch alles nicht so einfach, mal auseinandersetzen. Ne? Und ja.
0: An dieser Stelle möchte ich mich auch mal bei der lieben Andrea Eberl bedanken, denn gäbe
1: Ja.
0: es die Andrea nicht, dann würde ich dich erst gar nicht kennen und schätzen gelernt haben. Wie hast du die Andrea kennengelernt? Ich weiß, dass die Andrea auch viel Musik gemacht hat früher. Ob sie es jetzt auch noch macht, weiß ich nicht. Aber offensichtlich ist Musik ja so ein Allheilmittel, das auch Menschen zusammenbringt.
1: Ja, das stimmt. Andrea kenne ich schon seit einigen Jahren. Also, wie gesagt. Wir haben uns eigentlich durch einen dummen Zufall kennengelernt. Und ja, und da ist halt eine Freundschaft draus entstanden. Ne? Ja.
0: Ja, und an dieser Stelle auch noch ein großes Kompliment von mir zu dir, denn ich finde, dass du eine sehr mutige
1: Danke.
0: Frau bist, denn es gehört wirklich viel Mut dazu, nicht nur ins Studio zu gehen, es gehört Mut dazu, auch etwas neu zu beginnen, wenn man wirklich keine Ahnung hat, wenn man noch kein Management hat, man hat keine Promotion, man hat noch keinen Fanclub, man hat noch gar nichts eigentlich, so wie du sagst, von nichts Ahnung haben und es trotzdem
1: Richtig.
0: wagen. Das ist ja so ähnlich, ich stehe am 10-Meter-Brett, versuche jetzt einen Köpfler rein in den Swimmingpool und naja, das kann natürlich auch schief gehen, aber ich glaube, du machst das mit so viel Liebe und ich glaube, das kann eigentlich nur gut werden.
1: Wie gesagt, ich habe nichts zu verlieren. Also, wie gesagt, und hätte ich meinen Sohn auch nicht gehabt, dann wäre das wahrscheinlich gar nicht so weit gekommen. Ne? Also, er macht dann halt, er hilft mir alles, was, sage ich mal, im Internet ist, weil da habe ich wirklich gar keine Ahnung, großartig. Und ja, ist schon eine große Hilfe, muss ich ganz ehrlich dazu sagen. Ne? Aber für mich ist es halt wichtig, ja, wie gesagt, zu singen.
0: Also ich könnte jetzt ehrlich gesagt noch viel, viel länger mit dir plaudern, aber wir müssen leider zum Ende kommen. Aber wir hören natürlich jetzt deinen Song, den du gleich am Ende natürlich selbst nochmal anmoderieren kannst. Danach hören wir den Nick P., ein Stern, der deinen Namen trägt. Ein Titel, der dich auch an etwas Besonderes erinnert, nämlich an deine Mama.
1: Richtig, genau. Den mochte die unheimlich gerne. Und das hat mich auch dazu bewogen, dann eben halt auch mal einen Song für meine Mama zu schreiben. Ich denke mal, wenn die den hören würde, ihr wird ihr sehr gut gefallen. Das glaube ich.
0: Glaubst du daran, dass sie ihn vielleicht sogar hören kann?
1: Ich glaube da fest dran.
0: Ja,
1: Ich glaube
0: siehste.
1: da fest dran.
0: Eben, und ich glaube sogar, nein, ich bin mir eigentlich sehr sicher, dass sie ganz stolz ist auf dich. Und ja, wir hören natürlich nach dem Nick P. noch einen dritten Titel, nach dem Motto Lieb mich von Aliva. Und ja, es war jetzt wirklich sehr, sehr schön mit dir zu plaudern, liebe Christine. Du kriegst
1: Danke.
0: jetzt von mir ein Eins mit Bienchen, denn ich muss sagen, die liebe Christine war zu Beginn des Gesprächs sehr nervös. Das darf man ruhig
1: Oh
0: sagen, es
1: ja.
0: ist ja das allererste Interview und du hast es
1: Das
0: wirklich
1: stimmt.
0: sehr gut gemacht. Ich kenne dich zwar nicht wirklich, noch nicht wirklich, wir lernen uns noch besser kennen, aber ich bin sehr stolz auf dich und ich bin überzeugt davon, deine Family ist noch mehr stolz. Und ja, die letzten Worte gehören jetzt dir und ich freue mich schon aufs nächste Mal, wenn wir wieder miteinander plaudern.
1: Vielen lieben Dank. Ich hatte ja auch einen guten Reporter. Muss man ja auch dazu sagen. So, und jetzt möchte ich gerne meinen Song ankündigen. Wir vergessen viel zu schnell. Von mir, Christine Erdwey, für euch. Und denkt mal drüber nach, wie ihr euer Leben lebt. Bitte nicht so Stress. Mehr Liebe.

Tja, und wir wünschen natürlich der lieben Christine weiterhin alles Liebe und Gute. Und wir halten euch auf dem Laufenden, wenn es dann wieder was Neues von der Christine gibt. Ich lasse es euch wissen. Und ja, vielleicht habt ihr Interesse, für die liebe Christine auch in der Hitparade abzustimmen. Überlegt es euch, schreibt mir eine Mail, fred@radio-ffr.de, und dann gucken wir weiter. An dieser Stelle auch ganz, ganz liebe Grüße an die liebe Andrea Eberl, ja, der ich diesen Kontakt verdanken darf. Ja, an dieser Stelle, liebe Andrea, alles Liebe und Gute auch für dich, und ja, ihr bleibt jetzt hoffentlich weiter dran. Jetzt gibt's Benny King und Stand By Me.

Tja, Stand By Me, toller Song von Ben E. King, ein richtig schöner Klassiker. Ja, und jetzt dauert es nicht mehr lange, das kann ich versprechen. Und wir haben schon den Günther Renner von Café Voyage bei mir in der Leitung. Ja, Café Voyage, unberechenbar diese Formation. Sie machen Weltmusik vom Feinsten und sie überzeugen immer wieder mit neuen Ideen, sind sehr facettenreich in ihrem Tun und das konnten wir schon vor 5 Jahren erkennen, als wir damals Milch und Honig präsentiert haben. Ich mag Milch und Honig bis heute nicht, aber das Album, ich liebe es. Ja, das hat sich bis heute nicht geändert. Ja, und jetzt haben wir 5 Jahre warten müssen, unfassbar. Und jetzt ist es endlich wieder soweit. Es gibt ein neues Album von Café Voyage. Gut, es kostet ja auch alles Kohle und darf man nicht vergessen. Aber In the Space Between, so heißt dieses tolle Album. Ja, und dieses Album darf ich gleich mit dem wunderbaren Günther Renner, dem Chef von Café Voyage, präsentieren. Aber bevor wir uns um Café Voyage kümmern, gibt es noch einen schönen Dreierblock, denn wenn wir schon so viel quatschen, müssen wir dazwischen auch tolle Musik spielen, zum Beispiel Hurts und einen wunderbaren Titel, nämlich Wonderful Life. Als zweites gibt es dann noch den Jackie Wilson, Red Petit und Eric Clapton, Wonderful Tonight. Ich hoffe, für euch ist es auch Wonderful Tonight und danach ist er da, der liebe Günther Renner. Hier ist Fred Talk mit mir am Mikrofon. Ja, dreimal dürfte ich raten, wie ich heiße. Ich weiß es bis heute nicht. Ihr wisst es vielleicht besser als ich, aber ich freue mich, dass ihr da seid.

0: Ein toller Song von Café Voyage, Hungry Man. Ja, ich bin auch hungrig nach den Antworten, die ich hoffentlich gleich vom lieben Günther Renner von Café Voyage bekomme. 5 Jahre ist es her, dass wir das letzte Mal miteinander geplaudert haben. Lieber Günther, du schaust noch viel, viel besser aus, noch jünger als damals. Und ich bin älter geworden. Ich wünsche dir einen schönen guten Abend. Grüß dich.
1: Fred, ich wünsche dir auch einen wunderbaren Abend. Freue mich, endlich mal wieder mit dir plaudern zu können. Und freue mich natürlich auch, dass wir unser neues Album bei dir vorstellen dürfen.
0: Ja, die Frage, wir können auch gleich wieder einen Titel plaudern, aber die Frage ist ja allgemein mal, warum mussten wir jetzt 5 Jahre auf ein Album von euch warten?
1: Was Zeit und Geld kostet.
0: Ja, das ist das beste Argument. Und wenn man natürlich die richtigen Ideen haben muss.
1: Ja, und man muss auch wieder was Neues einfallen, beziehungsweise man muss alte Sachen neu irgendwie arrangieren, aber einfach, es kostet einfach Zeit. Wir sind eine Band, zwar nur 3 Leute, aber gerade die Cellistin ist sehr beschäftigt in ganz Europa mit Auftritten und Formationen. Da braucht es einfach seine Zeit, bis man mal wieder so ein ganzes Album beieinander hat. Hm. Und es kostet natürlich auch ein bisschen Geld.
0: Hm. Ja. Man kann es aber wirklich auch so sagen, alles im Leben hat seine Zeit und dafür habt ihr uns wieder Qualität geliefert.
1: Das freut mich, nicht zu hören.
0: Ja, und du hast ja jetzt über den Titel Hungry Man plaudern wollen. Geht da um einen Moderator oder geht es da doch nicht um einen Moderator?
1: Also es geht allgemein um eine gewisse toxische Art von Männern, die einfach nicht genug kriegen können. Und uns damit tyrannisieren. Ich muss jetzt gar keine Namen nennen. Bei den Politikern, da fällt ja sicher jemand ein oder genügend momentan. Es ist so eine Welle gerade, dass solche Männer, die 70 sind oder sogar schon 80, unbedingt noch meinen, sie müssen alles bestimmen und alles beherrschen und merken gar nicht, dass ihnen das Zentrale fehlt, nämlich das Gefühl, ich bin jetzt mal zufrieden. Und das ist furchtbar. Und das ist bei so vielen Politikern, das ist so eine Welle gerade. Und darüber ist das Lied und dagegen, gegen diese Typen, gegen diese Art von Mannsein ist das Lied.
0: Ich habe sowieso das Gefühl, früher, wenn wir auch in den Medien geguckt haben, war alles wirklich noch weltmännisch, kann man sagen. Aber heute, es ist auch der Respekt vor dem verloren gegangen, was sich heute Politik nennt. Und das ist nicht nur bei den ganz großen Trump und Co., es ist auch bei den kleineren Politikern. Es ist, früher waren die Politiker dazu da, um etwas aufzubauen nach dem Zweiten Weltkrieg. Heute sind sie nur noch dazu da, um etwas kaputt zu machen, habe ich das Gefühl.
1: Ja, da könnte man jetzt lang politisieren. Ich habe aber auch das Gefühl, so die kleinen Länder, sage ich jetzt mal, wie vielleicht Österreich, Deutschland, die haben es gar nicht so leicht. Weil die Weltveränderungen seit Corona sind so stark. In Deutschland hat man ein paar Jahre einfach geschlafen. Und plötzlich haben wir kein Gas mehr, kein Öl mehr und Krieg, wo du ständig Geld investierst. Und bei uns hat sich sehr verändert, unsere Situation im Land.
0: Umso wichtiger ist es aber, lieber Günther, dass es dann Menschen gibt, wie ihr es seid, die uns gerade in solchen Momenten, wo man teilweise auch diese Verdrossenheit spürt, dann wieder ein Lächeln ins Gesicht zaubert mit eurer tollen Musik und einem wunderschönen Album.
1: Freut mich, ja. Ich finde auch, es ist in dieser eigentlich sehr schwierigen Zeit. Also ich zum Beispiel bin für mich politisch ziemlich heimatlos. Ich weiß nicht eigentlich, wen soll ich wählen. War früher nicht so. Aber gerade deswegen ist es vielleicht wirklich sehr harmonisch. Es sind sehr viele harmonische, schöne, richtig schöne Songs geworden.
0: Und ihr habt es auch geschafft, finde ich, wieder auf diesem Album den Menschen dieses schöne Gefühl, das man kaum beschreiben kann, zu vermitteln. Man nennt es auch Seele streicheln. Und es ist ein bisschen old-fashioned teilweise, im positiven Sinne. Das macht es aber aus, weil ich werde momentan so von KI-Geschichten momentan überlagert. Und das finde ich teilweise so schlimm. Und dann kommen Café Voyage und zeigen mir wieder, es geht ja doch noch, dass man schöne Musik machen kann, ohne wirklich jetzt die KI zu benutzen.
1: Ja, ich glaube, das, dass, also das Problem ist ja, es sind so viele schlechte Nachrichten. Da musst du irgendwie damit umgehen. Entweder du wirst crazy und machst dir ständig Angst, oder du schaffst so ein Maß, okay, ich schaue mal die Nachrichten an, aber schau dann weg und gönn mir einfach was Schönes, Handgemachtes. Das ist, und das war, das hat sich so entwickelt in dem, bei dem Album.
0: Ja, kann es auch sein, dass man vielleicht im Unterbewusstsein auch darauf hingearbeitet hat, diese Sehnsucht, die vielen Menschen in vielen Menschen wohnt, nach der etwas anderen Zeit noch, dass man die wieder hervorholt und vielleicht auch den
1: Vielleicht.
0: Menschen ein Stück Vergangenheit wieder zurückbringt?
1: Ja, also mir ist wichtig, das Herz der Hörer zu öffnen. Unsere Herzen, wenn wir spielen, wir sind sehr gut befreundet, auch wenn wir uns nicht so oft sehen. Und auch uns reiben, natürlich. Gerade bei den Aufnahmen gibt es immer wieder Reibungen. Wie soll das arrangiert werden und so weiter. Aber das Aufeinanderzugehen, also wir in Deutschland sind so gespalten seit Corona. So viele Lager, die sich so beschimpfen. Also bei uns werden Bürgermeister beschimpft, die überhaupt nichts dafür können, aber nur weil sie den Kopf hinhalten, werden sie beschimpft. Die Leute beschimpfen sich so. Und das finde ich nicht gut. Also unsere Musik ist so ein bisschen Medizin gegen diesen Zwist,
0: Ja.
1: der so gerade da ist.
0: Ja, man hat da wirklich auch das Gefühl, also wir stellen uns mal vor, ihr steht auf der Bühne, dass sie die Leute quasi auch wieder in den Armen liegen können bei eurer Musik. Wenn man wirklich mal diese Unbeschwertheit wieder hat, dass man auch
1: Ja,
0: vergisst diesen Alltag und dieser Hass, der da ist, der muss ja eigentlich gar
1: der
0: nicht
1: Hass,
0: sein,
1: ja.
0: trotz alledem. Ne? Und umso schöner ist es ja, du hast das richtig ausgesprochen, Medizin. Und wir werden jetzt von dieser Medizin wieder etwas kosten, würde ich probieren, sagen. Nämlich
1: Okay.
0: ja, zwei Songs in Folge, nämlich Zwischen allen Stühlen und Your Eyes. Und danach plaudern wir ein bisschen ausführlich auch über das Album, denn da gibt es mit Sicherheit ganz, ganz viel zu erzählen. Aber jetzt hören wir sie wieder. Café Voyage. Und ja, Günther, du darfst dich ein bisschen von mir erholen.
1: Ha ha.

0: zwei tolle Songs von Café Voyage, die wir jetzt gehört haben, nämlich Zwischen allen Stühlen und Your Eyes. Und das Ganze aus dem Album, wir haben den Titel noch gar nicht gesagt, In the Space Between. Ja, warum habt ihr das Album In the Space Between genannt? Eigentlich den Titeltrack, wenn man es ganz genau nimmt, haben wir ja jetzt eigentlich gehört, nämlich Zwischen allen Stühlen.
1: Also, da muss ich zwei Sachen sagen. Das eine ist, ja, Zwischen allen Stühlen ist eigentlich der Titeltrack. Das ist einerseits so Hinweis drauf, dass wir wirklich uns rausnehmen. Wir wollen uns jetzt nicht irgendwie in eine Genre-Ecke stellen lassen, sondern wir machen Instrumentalsachen, wir machen Lieder in verschiedenen Sprachen. Und das ist natürlich Zwischen allen Stühlen. Und Zwischen allen Stühlen heißt auch für mich persönlich, ich bin jetzt seit eineinhalb Jahren praktisch Rentner und Großvater geworden. Und hatte als junger Mann immer das Gefühl, Mensch, wenn ich Großvater, wenn ich meine Opa bin, ist das äußerst mal die Wiesen, da ist alles gut. Mhm. Aber es ist nicht so. Auch als Opa und auch als Rentner stehe ich zwischen den Stühlen. Der Unterschied ist nur so, dass die Sehnsucht danach, die Momente des Lebens, wo man ja weiß, das ist nicht mehr so lang, wie es vorher war. Der größere Teil ist längst gelebt, heißt in dem Lied, mehr zu kosten. Mhm. Und die ein bisschen auch eigentlich das Bedauern, wie schnell die Tage vergehen. Ja, also es ist schon wieder Sommer und gerade war Winter vorbei. Also das ist es. So, und jetzt warum Englisch? Einfach aus dem Grund, weil wir doch sehr viele Hörer haben über Internet, auf allen möglichen Plattformen wie Spotify, Amazon und Apple Music, Tidal, in vielen Ländern. Und deshalb haben wir uns für den englischen Titel entschieden.
0: Hm. Ich muss ganz kurz einhaken, weil du sagst, ihr werdet überall weltweit gehört. Man nennt euch ja im Prinzip auch das deutsche Phänomen auf Weltreise. Das finde ich eigentlich sehr, sehr schön. Ihr werdet, muss man sich wirklich vorstellen, mit eurer Musik in über 160 Ländern gespielt, ja, ja, ihr seid präsent, ihr müsstet eigentlich auf Welttournee gehen, wenn man es genau nimmt, aber ihr macht es ja eigentlich auf besondere Art bei Spotify und Co.
1: Ja, wir haben wirklich zwei Schienen, wir haben Welt übers Internet und haben unsere Konzerte im süddeutschen Raum, also sprich München plus. Würden natürlich gerne auch einmal im Zell am See spielen oder sowas. Was halt nicht so weit ist, gell? Aber bisher ist es so, das ist auch okay so. Aber auf alle Fälle war das der Anlass, den englischen Titel zu haben.
0: Hm. Abgesehen davon, wer braucht New York, wenn er Zell am See haben könnte, ne?
1: Ja, genau. Na, lieber Zell am See.
0: Ja. Wie ist dieses Album dann eigentlich entstanden? Ihr habt euch ja wirklich 5 Jahre Zeit lassen mit dem neuen Album. Ein Album, das ja wieder, wo ich teilweise auch das Gefühl habe, dass ihr euch auch wieder neu erfunden habt irgendwie.
1: Also, es stimmt, es ist so gewesen, wir hatten manche Sachen schon als Single veröffentlicht.
0: Mhm.
1: Also Your Eyes zum Beispiel, das ist ja so eine fast Meditationsmusik, also ganz ruhige Musik, so mit arabischen Anklängen, geschrieben für ein israelisches Mädchen, weil ich früher öfters in Israel war als Lehrer eben, hatte so einen Schüleraustausch, zu Zeiten, als noch überall in Tel Aviv auf den Fenstern Frieden, jetzt Frieden, jetzt Frieden, jetzt ging es, ist ja wieder ganz, ganz anders. Momentan furchtbar dort. Und dieses Lied, Your Eyes zum Beispiel, haben wir einfach schon früher aufgenommen und haben jetzt dann noch ein paar dazu gemacht. Und jetzt haben wir ein ganzes Album mit 12 Stücken.
0: Und gerade bei diesen Temperaturen müssen wir Your Eyes natürlich auch übersetzen. Your Eyes heißt nichts anderes als dein Eis.
1: Die Frage, welche Sorte, gell?
0: Ja. Genau. Ja, gut, also der nächste Titel heißt dann Vanille-Eis.
1: Vanille-Eis, ja.
0: Aber man muss ja sagen, wenn man das Album hört, ihr habt euch ja sogar in Österreich bedient bei einem Mann, der jetzt auch schon ein bisschen in die Jahre gekommen ist, aber der über Jahrzehnte mit seinen Alpinkatzen in Österreich für viel Furore gesorgt hat. Und wenn er heute, macht es nur mehr selten, auf der Bühne steht, begeistert er sein Publikum immer noch, der gute Hubert von Geusern. Wie seid ihr auf den Titel Herrs das nicht kommen?
1: Also das ist ganz einfach gewesen. Wir hatten ein Konzert auf einer Geburtstagsfeier. Und der, wie sagt man, der Geburtstag hatte, hat sich halt auch, also wenn man uns bucht für eine Geburtstagsfeier, dann geben wir immer den Leuten die Chance, so ein paar Wünsche zu äußern. Und der wollte halt Hubert von Geusern hören. Und dann hat sich unser Solo-Gitarrist daran festgefahren und der ist eigentlich aus Sachsen, aber er kann wirklich jodeln. Und es hat ihm so viel Spaß gemacht, sodass wir das dann einmal gespielt haben, mit sehr viel Applaus und sehr viel Erfolg und immer das Stück eigentlich immer mehr ins Bühnenprogramm eingebaut haben, weil es natürlich auch überrascht, plötzlich jodelt dann einer. Und das Lied ist sehr beliebt, ist auch ein super Lied. Mhm. Also es ist ganz, ganz, den Hubert von Geusern kannte ich nicht so, die erste Platte ja, aber ich finde ihn in letzter Zeit sehr, sehr gut.
0: Ja, ja.
1: So von seinen Texten. Also ich schätze den schon sehr als großen Künstler. Und es ist ein tolles Lied. Und wir haben halt einfach, wir haben da Renner-Lieder. Es kommt, und dann kommt im Programm eben der Clemens Jakisch, der dann das jodelt. Und das ist natürlich toll. Mhm. Und das haben wir halt auch aufgenommen. Mhm. Weil der Clemens auch mindestens einen Titel immer selber singen will auf einem Album bei uns.
0: Ah ja, ja.
1: Und es ist, ja, wir haben es halt versucht, ein bisschen, wie soll ich sagen, ein bisschen ruhiger zu machen. Also dieses Thema Vergänglichkeit ruhiger darzustellen. Der Hubert von Geusern macht es breiter und ein paar fröhlichere, breitere Passagen. Bei uns ist es eigentlich fast auch ein bisschen meditativ so.
0: Aber das Schöne
1: ist halt alles vergänglich.
0: Das Schöne ist ja auch, wenn man einen Song nimmt, den man vor allem in Österreich, aber auch natürlich im Süden von Deutschland sehr gut kennt, wenn man diesen Titel ein ganz eigenes Gewand verpasst, weil covern kann eigentlich jeder, aber einen Song dann zu seinem eigenen machen mit dieser wunderschönen Art und Weise, das ist, finde ich, wirkliche Kunst.
1: Ja, ich finde es auch schön. Ich finde es ganz gut gelungen, wie wir es singt. Dann die Maria spielt mehrere Cellospuren drauf. Ich habe noch gesagt, du bist noch ein bisschen was Katholisches noch rein, ein paar nicht nur lange, schwere Töne, sondern auch ein bisschen was Helleres oben in den Wolken. Also es war ein schöner Prozess.
0: Ah ja, katholisch nennen wir das.
1: Viel Reibung. Also ich habe es so genannt. Also Diddle-Dit, Diddle-Dit, Diddle-Dit. Also diese ich habe es katholisch genannt und sie hat es verstanden.
0: Ja, Freunde, wir haben heute Café Voyage im Talk Papst Günther Renner den Ersten.
1: Papstsein ist anstrengend.
0: Das glaube ich, ja, würde mich auch ehrlich gesagt nicht so interessieren, weil ich muss ehrlich sagen, was würden wir dann mit unseren Frauen machen?
1: Ja, genau.
0: Ja, ja. Wir kümmern uns lieber um The Magic of Love. Das ist nämlich auch ein toller Song aus dem Album. Und der ist wiederum von dir geschrieben.
1: Der ist ganz normal von mir geschrieben, ja. Einfach ein Liebeslied.
0: Ja. Für wen hast du dieses Liebeslied geschrieben?
1: Für meine Frau natürlich.
0: Das ist er.
1: Die Ehe ist immer wieder Anlass für Songs.
0: Das heißt, das heißt, lieber Günther, du bist nach wie vor genauso verliebt in deine Frau, so wie sich's gehört.
1: Ich bin verliebt, wirklich, aber anders, natürlich anders. Aber komischerweise spiele ich jetzt wieder gerne alte Liebeslieder.
0: Okay.
1: Ich weiß auch nicht warum. Also das Lied ist schon ziemlich alt und trotzdem passt. Es ist einfach ein Liebeslied.
0: Genau. Wenn du eine so tolle Frau an deiner Seite hast, wie kann sie dich unterstützen oder wie unterstützt sie euch?
1: Ja, es ist ein schwieriges Thema. Das schwierige Thema mancher Musiker, dass die Musik so einen großen Raum einnimmt, dass dann oft Beschwerde kommt. Mhm. Bei uns ist es so. Ich kenne da andere Musiker auch. Also meine Frau ist jetzt eher kritisch. Nicht die, die sagt, oh, wie toll du bist. Weil die hat die ist, und die sagt auch immer, ich höre das ja ständig. Wenn ich da sitze und übe. Also sie ist jetzt nicht die Bewunderin oder sowas. Aber sie hat zu diesem Album gesagt, sehr schön, weicher als früher. Und da hat sie recht. Es sind ein paar Songs, wo wir uns mehr trauen, wärmer zu sein, herzlicher.
0: Es ist ja auch gut, dass sie keine Bewunderin in dem Sinne ist, weil
1: Ja.
0: ehrliche, konstruktive Kritik bringt einen weiter,
1: Klar, klar, klar.
0: als wenn du jetzt alle meine Entchen im Swing-Style machen würdest und sie würde das auch noch gut finden.
1: Ja, eben.
0: Ja.
1: Nee, das ist bei uns so. Bei anderen. Aber ich kenne viele Musikerfreunde, wo es genauso ist. Das ist einfach. Ja, weil Musik ist ja so viel Seelennahrung für denjenigen, der es macht, auch für die Hörer, aber dass es natürlich viel Raum einnimmt.
0: Ja, und wir machen jetzt wieder Musik. Hörst das nicht? Und Magic of Love, wir sind Café Voyage.

0: Der gute Günther Renner, nach wie vor mein Talkpartner. Fred talkt mit Kaffee Voyage, heißt es heute. Ja, und ich kann nur noch mal wieder dazwischen herzlich gratulieren zu einem tollen Album, Hörst das nicht und Magical Fluff. Zwei unterschiedliche Songs und so toll interpretiert. Günther, wir müssen aber jetzt natürlich auch noch mal, weil viele können sich nicht mehr daran erinnern, wahrscheinlich 5 Jahre ist es ja her, dass wir miteinander geplaudert haben, aber vielleicht kannst du ganz kurz deine zwei Mitstreiter von Café Voyage auch noch mal ganz kurz vorstellen.
1: Also, wir haben die Maria Friedrich am Cello. Mhm. Maria ist einfach eine klassische Musikerin, die in mehreren Formationen spielt, unter anderem auch bei Salut Salon. Ich weiß nicht, ob du das kennst in Österreich.
0: Ja.
1: Die sind eher so im norddeutschen Raum, da ist sie. Die haben aber mehr, die haben 3 Cellisten und immer mal wieder springt sie ein. Und der Clemens Jakisch ist ein lieber, guter alter Freund, der die Solo-Gitarre spielt, auch ab und zu mal ganz selten einen Song schreibt, aber sehr, sehr wenig. Und der ist so der Joker. Also das heißt, der kann pfeifen, der kann jodeln. Wenn so immer irgendwas so da ist, das schafft, was man sagt, ja, das brauchen wir jetzt, kannst du mal das machen, das macht eigentlich. Oder Percussion spielen, das macht der Clemens Jakisch.
0: Mhm.
1: Und fürs Album haben wir natürlich ein paar Gäste auch.
0: Mhm. Zum Beispiel?
1: Zum Beispiel die Grazia Sattler, eine Sängerin, die Frau des Toningenieurs, wo wir aufgenommen haben, die ist eigentlich so eine Soul-Sängerin, die so im Bayerischen Hof und so in München spielt, Coverband.
0: Mhm.
1: Und die singt öfters einmal Background oder jodelt auch Background bei Hörst das nicht. Und sie singt mit mir ein französisches Duett.
0: Ja,
1: dieses Jour bleu à la mer.
0: Dankeschön, weil das war das Einzige, wovor ich mich gefürchtet habe. Mein Französisch ist genauso gut wie dein Chinesisch. Also das würde ich nie aussprechen wollen, aber ja, offensichtlich warst du auch Französischlehrer.
1: Na, aber einfach den Reiz. Ich weiß nicht warum. Auf Deutsch heißt es Lied Blauer Tag am Meer.
0: Aha.
1: Veranlasst von einem Gedicht vom Erich Fried übers Meer. Das heißt einfach Meer. Hm. Meer sein und einfach nichts mehr wollen, nur das Meer. Und ich hatte einfach das Gefühl, mei, das wär Französisch auch gut.
0: Mhm.
1: Und dann habe ich es übersetzen lassen, weil ich das so gut nicht kann. Und dann ein bisschen noch so halt liedtechnisch gereimt. Und dann haben wir das als Duett aufgenommen. Und ich finde es schön. Es ist so eine absolute Urlaubsstück. Also
0: ja,
1: mit Meer drauf und mit allem Möglichen.
0: Ja, ganz nach dem Motto, mehr geht nicht.
1: Mehr geht nicht, ja genau.
0: Ja. Ja. Also den Titel habt ihr quasi in 2 Versionen auf dem Album.
1: Dann haben wir in 2 Versionen, praktisch als Opener auf Französisch, als Duett und dann in der deutschen Fassung als Schluss.
0: Ja, aber wir machen es heute auf Französisch, würde ich sagen. Ja, ich muss jetzt natürlich auch dazu sagen, der Günther hat ja sehr geduldig bislang meine Fragen beantwortet, aber ich möchte ihn gar nicht so viel Zeit rauben. Wir machen jetzt gleich wieder ein bisschen Musik, nämlich 2 Songs wieder. Jour bleu à la mer, ich kann es nicht so schön aussprechen wie du, aber ich habe mich bemüht.
1: Ja, super.
0: Ja, gell. Es hat eine
1: gewisse. Halt dein Akzent, meinen ja auch.
0: Ja, das war ein gewisser Reiz für die Damenwelt. Das war die österreich-französische Erotik, würde ich sagen.
1: Und, ja, genau.
0: Und dann nehmen wir auch noch What a Wonderful World noch dazu. Ja, wieder zwei tolle Songs wieder und danach kriegst du ihn wieder. Du kannst dich vielleicht nicht mehr erinnern, du kriegst wieder einen schönen Fragebogen, den ich dir verpassen werde. Und ich habe dir so schöne Fragen rausgesucht, weil ich finde es eigentlich ungerecht, dass ihr Lehrer, auch wenn du jetzt keiner mehr bist, dass ihr nie nervös wart, wenn ihr vor den Schülern gestanden habt. Wobei bei dir könnte man vorstellen, du bist immer so ein menschlicher Lehrer, der wahrscheinlich total nervös war.
1: Jeder Lehrer ist nervös vor den Schülern.
0: Echt?
1: Ja.
0: Warum?
1: Also, weil du immer mit Kindern zu tun hast, die spontan sind.
0: Okay.
1: Und die meistens nicht das tun, was du eigentlich von ihnen willst. Du musst da, also es gibt 2 Momente in der Arbeitswelt, die sich sehr entgegensetzen. Das eine ist Lehrer sein und das andere ist Rasenmäher. Rasenmäher, hast du den Rasen gemäht? Als Lehrer hast du nicht die Garantie, dass die das dann können.
0: Ach so.
1: Und dass sie auch mitmachen. Und das ist schon so. Also das, es gibt natürlich unterschiedliche Mentalitäten dann auch bei den Lehrern. Auch Gymnasium ist anders. Ich war ja in der Förderschule. Aber also nervös, glaube ich, bist du schon als Lehrer oder angespannt.
0: Aber
1: Du musst ja da.
0: kann es sein, dass du vielleicht einfach als Lehrer zu nett warst, weil es gibt ja ganz andere Beispiele auch. Aber ich meine, auch wenn ich dich so erlebe, ich glaube, ich hätte die Lehrer wieder lieben gelernt.
1: Ja, wahrscheinlich. Na doch, mein Verhältnis zu den Kindern war gut, von beiden Seiten.
0: Ja,
1: Ja.
0: gut. Dann lassen wir das jetzt einfach so im Raume stehen. Du kriegst jetzt trotzdem deine
1: Ja.
0: Prüfung gleich. Aber
1: Ja,
0: jetzt gibt es
1: okay.
0: wieder tolle Musik von Café Voyage. Ja, und dann wird es spannend. Dann gibt es ihn den berühmt-berüchtigten
1: Oh,
0: Fragebogen.
1: ja.

0: Ja, der liebe Günther Renner von Café Voyage, mein Lieblingsprofessor bei mir in der Leitung. Ich weiß gar nicht, ob du auch Professor genannt wurdest von den Schülern. Ja
1: Nee,
0: oder
1: nee.
0: nein? Nee.
1: Am Schluss haben sie gesagt, hey Leute, der Alte kommt.
0: So alt ist er ja noch gar nicht, er tut nur immer so. Das ist nur der weiße Bart. Jetzt stell dir vor, du nimmst mal deinen Bart weg, du schaust ja 10 Jahre jünger aus, Minimum.
1: Ja, natürlich, ja. Aber es war so. Sie haben wirklich gesagt, der Alte kommt, der Alte kommt. Und es war, hatte 2 Seiten. Naja, ist ein anderes Thema. Jetzt deine Fragen.
0: Meine Frage, Frage Nummer 1. Es geht nämlich auch darum, dass du jetzt quasi in die große Radiofamilie von Radio FFR aufgenommen wirst, natürlich mit Café Voyage. Und da musst du natürlich jetzt alle Fragen richtig beantworten. Der IQ-Test für Lehrer ist das jetzt zum Beispiel. Frage Nummer... Oje, ja. Mit welchen... Es gibt ja immer dieses schöne Wort, ihr bist vor allem... einiger Zeit nicht gewusst, was eine Collab ist, ehrlich gesagt, auf Insta. Ich wusste es tatsächlich nicht, weil ihr Insta hat mich überhaupt nicht interessiert, also Instagram-Freunde da draußen.
1: Ich mich auch nicht.
0: Mittlerweile muss ich mich dafür interessieren, es hilft nichts. Also mit welchem Künstler würdest du gerne mal eine musikalische Collab eingehen? Also Zusammenarbeit, Freunde da draußen.
1: Eine Collab eingehen. Ah, schwer. Paolo Conte.
0: Oh, das wäre aber wirklich interessant. Kann ich mir gut vorstellen.
1: Ja.
0: Okay. Gut, jetzt stellen wir uns mal vor, du möchtest unbedingt den Soundtrack deines Lebens veröffentlichen. Das sind Songs, die dich in deinem Leben begleitet haben, aber nicht Songs von Café Voyage. Welche 3 Songs dürften auf diesem Soundtrack des Lebens nicht fehlen?
1: Für immer jung, vom André Heller.
0: Oh, gemeinsam mit Wolfgang Ambros war das.
1: Ja. Mhm. Dann von den Beatles irgendwas. Beatles liebe ich. Blackbird.
0: Oh, schön.
1: Blackbird ist ein ganz toller Song. Mhm. Und noch eins? Oder,
0: ja, drei. Nein. Drei. Also wir brauchen jetzt gar nicht verhandeln, das gibt sonst Abzug in der B-Note.
1: 3.
0: Es gibt einfach so viel schöne Musik, ne?
1: Ja, stehe auf dem Schlauch. Also.
0: Ist doch egal, weißt du was? Nachdem wir Wolfgang Ambros und André Heller gesungen haben, die haben
1: nur zu sagen. Das haben wir schon 2, ja.
0: Ja, dann machen wir einfach Forever Young von Bob Dylan dazu und
1: ja,
0: passt
1: genau,
0: schon.
1: Ja, genau.
0: Das
1: ja,
0: ist,
1: ja.
0: Ich habe dir den Hintern gerettet.
1: Sehr freundlich. Sehr freundlich. Bist du ein guter Pädagoge.
0: Dankeschön. Was schätzt du an deinen beiden Mitstreitern von Café Voyage am meisten?
1: Die Freundschaft, die ganz ehrliche Freundschaft und Momente, ich nenne das jetzt einmal so Rock'n'Roll. Rock'n'Roll ist für mich nicht eine Musikart, sondern das ist das Gefühl, du machst Musik miteinander. Es ist immer alles eng, zeitlich eng, finanziell eng, alles beschwerlich und du schaffst es trotzdem und es ist trotzdem toll. Mhm. Also beispielsweise nach dem Konzert, wir sitzen, versuchen irgendwo noch was zu essen. Es ist in München ab 10 Uhr nichts mehr zu essen zu kriegen. Sitzen in einem Café draußen, trinken Bier. Die Maria wollte schon mit ihrem Sohn nach Hause. Und dann sagt sie, der Bub schläft, ich komme noch zu euch. Und dann sitzt man dann, eine halbe Stunde noch im Sommerabend. Mhm.

0: Asche verbringen, mit euch dreien. Wie könnten wir uns gemeinsam so einen Tag vorstellen? Ich meine, ich hätte dich jetzt natürlich auch in die Küche stellen können, aber das wollte ich dir bei der Hitze ersparen.
1: Ich habe die Frage jetzt nicht verstanden. Also, wie du
0: Ein
1: bist jetzt mit
0: Tag,
1: deiner Frau
0: ich bin in
1: ein Tag
0: München,
1: mit uns.
0: ja, wie wird so ein Tag
1: Und
0: ablaufen?
1: was könnte man da machen?
0: Ja.
1: Da würdest du erstmal kommen zu mir hier und dann würden wir einen guten Kaffee trinken.
0: Aha.
1: Und dann, je nach Wetter, würden wir in einen See fahren oder in einen Biergarten in München gehen, wo es schön schattig ist und da könnten wir plaudern und einfach auch in den Räumen dazwischen sitzen und die Zwischenräume genießen. Das ist mein.
0: Ja,
1: Ich weiß nicht, ob man es verstehen kann, was ich sage.
0: ja, so im Biergarten eine Brezen dazu und passt schon.
1: Ja.
0: Ja, hast du eine Lieblingszahl? Wenn ja, welche und warum?
1: Würde spontan fällt mir sagen, drei, weil alle guten Dinge sind drei.
0: Aha.
1: Man braucht gute Dinge.
0: Okay, sehr schön. Gut, welchen musikalischen Traum würdest du dir gerne mal erfüllen, den du dir noch nicht erfüllt hast?
1: Mehr Geld bei einer Produktion von Songs und auch noch andere Musiker einladen. Zum Beispiel, ich kenne eine Trompeterin, die würde ich, das könnte ich mir wunderbar vorstellen, oder einen Saxophonisten dabei. Einfach noch Gastmusiker.
0: Es muss für jeden eine Ehre sein, wenn er mit euch zusammenspielen darf. So schaut's aus. Normalerweise müssten die
1: Naja,
0: dafür bezahlen.
1: aber einfach so ein bisschen andere Momente noch reinbringen mit anderen Instrumenten.
0: Okay. Was ist dir jetzt lieber, Dur oder Moll?
1: Moll. Naja, die Mischung ist es, beides.
0: Okay.
1: Aber Moll schon, ich mag Moll schon.
0: Was unterscheidet eigentlich den ehemaligen Lehrer vom Musiker Günther Renner?
1: Die Musik ist ein Herzensprojekt und die Schule war schon auch ein Herzensthema, aber war natürlich einfach auch eine Struktur, die verpflichtend war. Das ist in der Musik nicht so.
0: Okay.
1: Also war mehr Anlass fürs Tun von außen. Stundenplan und so weiter. Das heißt, als Musiker nicht so, ja.
0: Ah, gut, das eine ist ein Herzensprojekt, das andere ist ein Projekt fürs Konto.
1: Das Konto, ja. Es ist leider so, ja.
0: Ah. Ein Buch, wenn ein Buch über dich geschrieben werden würde oder du schreibst selbst ein Buch, Autobiografie vielleicht, wie müsste dieses Buch heißen?
1: Weg, mein Weg. Oder ein Weg.
0: Ein Weg, okay. Ja, und letzte
1: Ein
0: Frage.
1: Weg zum Herzen. Ein Weg zum Herzen.
0: Und letzte Frage zum Fragebogen, dann hast du den auch schon geschafft. Bist du eher smart oder bist du eher nett?
1: Ich bin freundlich.
0: Okay. Ich meine, ich frage nicht ohne Grund, denn smart und nett, die arbeiten ja hervorragend mit dir zusammen und die sind ja auch bemüht, dich vor allem gemeinsam mit dem Clemens und der Maria im Internet wunderbar zu vermarkten. Ich meine, man muss sich das wirklich vorstellen. Millionen von Aufrufen. Ich meine, wer kann das schon von sich behaupten, dass man so viele Aufrufe hat? Also es wird da schon sehr gut gearbeitet. Von smart und nett, weil sie vielleicht smart und nett sind, die beiden.
1: Smart ist ja die Abkürzung, das ist für die Frau, für die Veronika, die kommt vom Art, die hat Kunst studiert, das macht
0: Ja.
1: so. Und dann nett ist das Internet, das macht der Dirk.
0: Ja,
1: Also diese beiden Seiten.
0: so könnte man es auch sehen, aber ich finde eher smart und nett. Die Wortspielerei finde ich noch viel, viel schöner. Aber
1: Nee, ist schon gut, ja.
0: ihr seid aber richtige Friends geworden, oder?
1: Ja, wir haben auch Reibungen, ja. Er beeinflusst uns natürlich auch ein bisschen in der Art und Weise, ja, mal mehr Instrumentalstücke zu spielen, was ich aber auch gut finde, weil der Clemens das auch will. Mir auch manchmal so, ich habe selber festgestellt, ich höre Musik leider meistens nebenher und dann kann ich gar nicht so den deutschen Texten zuhören. Insofern ist es mit den Instrumentalstücken ganz gut. Auch live ist es eine gute Abwechslung, nicht immer nur Liedermacher, Liedermacher, Liedermacher, weil das ist so, das hat noch gewisse Anstrengung und instrumental ist Das kommt vom Smart und Net und

0: das ist ein guter Einfluss.
1: Ja, wobei man Instrumentalmusik ist ja alles gut und schön, aber ich gehöre zu der Fraktion, die gerne auch Geschichten hört. Also so gesehen.
0: Ja,
1: Ja.
0: stimmt, aber die bringen wir ja auch live
1: Na,
0: und auch in den Liedern.
1: Gott sei Dank. Haben wir Glück gehabt. So, wir machen gleich noch
0: Haben wir
1: ein
0: Glück
1: bisschen
0: gehabt.
1: Werbung, lieber Günther. Jetzt gibt's Friends und Gabriella's Song. Und danach, ja, dann werden wir noch erfahren, wo man euer tolles Album überall bekommt. Aber jetzt gibt's wieder tolle Musik. Musik von Café Voyage.

0: Einmal darf ich noch plaudern mit dem lieben Günther Renner von Café Voyage. Er ist ja der Chef eigentlich im Ring. Ich meine, gibt es bei euch überhaupt einen Chef?
1: Ich bin schon, was heißt Chef? Nein, Chef nicht. Ich will es nicht sein. Also es geht nur demokratisch. Es geht auch nur mit den Befindlichkeiten aller. Also zeitmäßig, wann hast du Zeit, wann welche Musik? Ja, nein. Hm. Aber ich bin der Initiator und der Antreiber. Und ich bin auch der das Ganze organisiert, so die ganzen Konzerte vorher, nachher und so diese ganze, es ist schon mein Baby zum größten Teil.
0: Ein Baby, das aber mittlerweile kein Baby mehr ist, sondern ich habe wirklich das Gefühl, das Baby kann nicht nur laufen, es ist erwachsen geworden.
1: Ein Kind, ein schönes Kind.
0: Ja, na siehste, bei dem Papa kein Wunder, ne?
1: Ja, kein Wunder, ja.
0: So, und jetzt, lieber Günther, jetzt kannst du natürlich Werbung machen für all das, wofür du gerne Werbung machen möchtest. Du kannst uns natürlich erzählen, warum sich die Leute das Album holen sollen. Du kannst über die Internetpräsenz plaudern, du kannst liebe Menschen grüßen, du kannst alles das tun, was du gerne tun möchtest, aber stopp, weil einen Lehrer kann man nicht so leicht stoppen, da muss ich zuerst noch eingreifen, am besten gleich im Vorfeld. Also, liebe Freunde, es gibt da ein tolles Album, wir haben lange drauf gewartet, von Café Voyage in der Space Between, heißt dieser tolle Tonträger, könnte man sagen, ich weiß gar nicht, ob es das überhaupt noch auf CD gibt, werden wir erfahren, aber ich kann euch eines sagen, als ich vor 5 Jahren das erste Mal mit dem Günther geplaudert habe, war es für mich schon eine richtige Wohltat für Herz und Seele, weil er erstens einmal der Günther sehr sympathisch ist. Zweitens mal, weil der Günther etwas aufgebaut hat mit der Maria und den Clemens, was wirklich ganz toll ist. Und drittens mal, weil Qualität spürbar ist. Und wenn wir auf diesem Album verschiedene Songs zu hören bekommen, so facettenreich, mit so viel Herz, mit so viel Gefühl, dann ist das ganz einfach nicht nur aller Ehren wert. Es muss einfach viel mehr Anerkennung finden und das nicht nur bei Spotify und Co., sondern bei euch da draußen. Und wenn ihr euch gute Musik nach Hause holen möchtet, ja, wir wissen gleich, wie es funktioniert, der Günther wird es uns verraten, dann holt euch bitte dieses traumhaft schöne Album nach Hause. Ich liebe es, ich hoffe ihr auch. In der Space Between heißt dieses Album von Café Voyage. So, das war jetzt mein Werbeblock, jetzt bist du dran.
1: Also vielen Dank erstmal für die lieben Komplimente. Ja, wir haben schon ein paar physische Träger, aber die verkaufen halt bei Konzerten. Konzerte sind im Münchner Raum, wir haben jetzt am Freitag in München 1, wir haben am Sonntag, nennt sich Jazz am Bahnhof in Unterföhring bei München. Ansonsten eventuell über die Homepage, dass man es anfordert und per Post kriegt. Ansonsten bleibt halt natürlich der Internetbereich, wo das auf allen Plattformen downzuladen und zu streamen ist. Freuen wir uns auch. Wir freuen uns auch über Kommentare dazu, was aus der ganzen Welt. Ja, und das ist jetzt das dritte Album von Café Voyage, es ist eine sehr wirklich schöne Musik geworden. Also einfach, die der Seele wirklich gut tut, gerade in schwierigen Zeiten, ohne jetzt ablenken zu wollen von Lösen der schwierigen Probleme unserer Zeit. Aber wir müssen aufeinander zugehen. Und irgendwie, wir brauchen was fürs Herz. Und das war unsere Absicht und es ist, glaube ich, uns auch gelungen. Und das lässt sich wunderbar hören. Das ganze Album kann man eigentlich in einem durchhören.
0: Das stimmt.
1: Kann man nicht bei jedem Album. Man nicht bei jedem. Also, ja. Also, wir dürfen nicht aufhören, unser Herz zu sehen. In diesen Zeiten, die so ein bisschen verschoben und hasserfüllt sind.
0: Mhm. Und müssen wir jetzt dann wieder 5 Jahre aufs nächste Album warten? Oder schaffst du es diesmal, oder schafft ihr es diesmal in 4,5 Jahren?
1: Na, wenn uns jemand unterstützt mit Geld, dann haben wir es schneller. Vielleicht schaffen wir es dann in 4,5 Jahren, ja.
0: Ja, man kann ja drüber reden. Crowdfunding wäre ja zum Beispiel eine tolle Idee. Dann kann man.
1: Ja, kenne ich Freunde, die das machen. Habe ich bisher nie genauer drüber nachgedacht.
0: Ja, gibt es eigentlich schon wieder Songs, die bei dir in der Schublade sind und die unbedingt raus wollen aus der Schublade?
1: Da ist zum Beispiel eins, das heißt, wann bin ich frei? Mhm. Was wir auch live spielen. Dann ein ganz altes Liebeslied, Tulpen, was wir jetzt neu spielen als Trio von Swing. Gibt es schon, ja. Gibt's schon. Man könnte schon was Neues wieder aufnehmen. Ja. Und natürlich auch Instrumentalstücke, die halt in uns zu Café Voyage passen. Also ja, da kommt schon wieder was. Aber jetzt bin ich auch erstmal froh, ein bisschen Pause zu machen.
0: Ja, natürlich. Ja, und die Instrumentalstücke, da hat es jetzt der liebe Dirk und schon wieder ganz lange Ohren bekommen. Ne?
1: Ja, ja.
0: Ja, wenn man mehr über euch erfahren möchte, ihr habt natürlich auch eine Homepage.
1: Genau, www.café-voyage, also voyage.net.
0: Mhm. Weil ihr eben nett seid.
1: Weil wir nett sind, ja. Weil wir nett sind.
0: Ja, genau.
1: Weil die E war damals schon ausgebucht.
0: Und ja, gibt es auch noch Grüße, die du gerne noch an den Mann und die Frau bringen möchtest?
1: Ja, also ich muss jetzt einfach mal sagen, ich will mich einfach auch mal bedanken bei den Musikern, bei der Maria, beim Clemens, auch beim, die wir gar nicht erwähnt haben, unser Schlagzeuger, Percussion-Spieler Jan Falkenberg, der immer mal bei uns live ab und zu mitspielt und im Studio eigentlich bei fast jedem Stück dabei war und einfach den Auftrag gibt, kriegt das Spiel mit und er hockt sich hin und spielt es im ersten Take ein.
0: Oh, okay.
1: Also wirklich toll, also der Oberkonga spielt oder Schlagzeug. Also ein ganz zuverlässiger Mann und also bei denen möchte ich mich wirklich bedanken, bei den dreien. Auch beim Toningenieur, beim Stefan Göls, auch bei dir, bei Dirk und Veronika von Smart und Net. Ja, und bei allen möglichen Familie und so weiter. Also es ist schon, und auch beim Leben, also das so. Mhm. Es ist schon ein Grund, dankbar zu sein, so ein Album dann zu haben und das geschafft zu haben.
0: Hm. Ich werde jetzt auch mal einen Gruß loswerden, und zwar einen Gruß an deine Frau, denn ich finde es so toll, dass sie deine schärfste Kritikerin ist, denn so entsteht eine Höchstleistung. So schaut es aus nämlich.
1: Ja, so schaut es aus, ja. Und, ja, ich werde ihr sagen.
0: Ja, na, sie hat es jetzt hoffentlich gehört. Also ein Küss die Hand zu dir, liebe, wie heißt sie, deine Frau?
1: Helen.
0: Helen. Oi, auch noch ja, dieser, ja. Mit so einem Namen muss man ja selber eigentlich singen, du.
1: Die singt auch. Na, deshalb ist sie auch kritisch.
0: Helen und ja. Café Voyage oder Café Voyage featuring Helen, das hört sich toll
1: ja,
0: an.
1: Ja, ja. Jetzt warte mal ab.
0: So, wir hören jetzt noch zwei Songs. Welche fehlen uns jetzt noch? Welche Songs? Hast du das mitgekriegt?
1: Sailor's Hornpipe, das ist so ein Chanty.
0: Aha.
1: Was immer schneller wird. Und was fehlt uns noch?
0: Na?
1: Bossa for a Little Boy.
0: Sehr schön. Genau, die beiden Songs hören wir jetzt noch. Und lieber Günther, ich darf
1: für
0: mich jetzt...
1: Für meinen Sohn.
0: Na bitte, den grüßen wir natürlich auch, um Gottes Willen.
1: Ja, ja, ja.
0: Ist dein Sohn auch Musiker?
1: Nein, aber sehr musikalisch, viel musikalischer als ich.
0: Ja.
1: Aber nicht genügend willig, da in der Band zu spielen.
0: Und auch ein cooler Lehrer, glaube ich.
1: Cooler Lehrer ist er auch, ja. Ein cooler Sohn.
0: Also, von wem hat er das wohl? Von der Mama oder vom Papa?
1: Von der Mama, alles von der Mama.
0: Ich glaub von beiden.
1: Von beiden.
0: Aber ich wünsche euch, lieber Günther, für das Album ganz, ganz viel Erfolg, dass sich viele Menschen das Album nicht nur streamen, sondern wenn auch vielleicht nur als Download, auch nach Download, als Download nach
1: eben
0: Hause.
1: Als Download, ja.
0: Es gibt es bei genau. Amazon übrigens um 9,99 €. Bitte, jetzt rechnen wir es aus. Ich weiß jetzt nicht mehr, was eine Packung Zigaretten kostet, aber ich glaube, 7 € werden das jetzt auch schon sein. Ich weiß nicht, bin Gott sei Dank nicht Raucher. Aber wenn man bedenken, 10 €, das verpufft nicht irgendwo in der Luft und die Lungen werden auch nicht geschädigt, aber die Seele wird gestreichelt. Leute, holt euch das Album bitte nach Hause.
1: Genau.
0: Und man kann es auf einen USB-Stick auch geben zum Beispiel. Man kann es im Auto hören, in der Badewanne, überall hört man Café Voyage, ja, und kann ganz einfach sich dabei auch verlieben. Ja, man kann schöne Momente genießen bei Kerzenlicht und so weiter und so fort. Aber auf jeden Fall hoffe ich, dass sich viele Menschen das nach Hause holen. Ich hoffe, dass viele Veranstalter auf euch aufmerksam werden, noch mehr. Aber an allererster Stelle, lieber Günther, dir und all deinen Lieben und auch deinen Mitstreiter und in der Mitstreiterin natürlich Das ist das Allerwichtigste, ganz viel Gesundheit. Und ich freue mich, wenn wir wieder miteinander plaudern. Und Günther, ich hoffe, es dauert nicht wieder 5 Jahre, weil sonst bin ich böse.
1: Gut, ich merke. Ich gebe es den anderen mal weiter.
0: Genau.
1: Gib's mal weiter.
0: So machen wir das. Also ein liebes ja, so Danke. Die letzten Worte, die gehören
1: danke
0: jetzt
1: dir. Danke dir, Fred. Danke dir, gell? Also, alles Gute. Ja, hört die Musik. Ist eine schöne Musik, muss ich ganz ehrlich sagen. Tut der Seele gut. Also, und vielen Dank für alle Hörer und Hörerinnen und lieber Fred, dir auch, gell?

Tja, Café Voyage heute bei uns im Talk. Wir sagen nochmal ein ganz herzliches Dankeschön an Günther Renner und ich hoffe, dass wir noch viele schöne Gespräche führen werden, der Günther und ich. Unfassbar charismatisch und ich wusste bis vor 5 Jahren gar nicht, dass Lehrer auch so nett sein können. Naja, bis ich irgendwann von ihm eine Prüfung bekomme. Lassen wir uns mal überraschen. Vielleicht kommt das auch noch in der Space Between. So heißt dieses Album. Und ja, bitte holt euch dieses Album nach Hause. Ja, und bevor wir jetzt gleich einen Blick auf den Sendeplan von Radio FFR richten, gibt es eine kleine Verbeugung vor einem Mann, der jetzt auch schon 100 Jahre alt geworden wäre. Ja, wenn er es noch erlebt hätte. Peter der Große, wie er auch genannt wird, Peter Alexander. Mit Sicherheit ist er der größte deutschsprachige Entertainer des letzten Jahrtausends. Ja? Und wenn wir heute so auf das Kalenderblatt blicken, der 30.06., heute hat er Geburtstag. Happy Birthday, Peter Alexander.

Ja, Peter Alexander, und hinterher, dann nehme ich dich in meine Arme. Ja, ein Lied auch aus meiner Kindheit, und deshalb habe ich mich auch für diesen Titel zur Erinnerung an Peter Alexander entschieden. Ja, und jetzt werfen wir einen Blick auf den Sendeplan. Was erwartet uns denn in den nächsten Tagen? Zum Beispiel morgen haben wir von 17 bis 18 Uhr eine neue Ausgabe des Laberroulettes. Da gibt es nicht Bollywood, da gibt es nicht Hollywood, nein, da gibt es Nonnywood. Ja, und was es damit auf sich hat, das könnt ihr morgen ab 17 Uhr bei Radio FFR zu hören bekommen. Von 18 bis 20 Uhr gibt es eine neue Ausgabe von Fritz Schlagersterne, und ab 20 Uhr ist dann der Meister am Mikrofon, der Meister aus Hamburg, unser lieber Heiko, im Time-Tunnel. Ja, und dann haben wir natürlich den Donnerstag, da haben wir von 11 bis 13 Uhr, sollte man sich auch nicht entgehen lassen, die Musikkantine mit der lieben Conny. Und Herms Kruse ist dann da von 18 bis 19 Uhr mit einer neuen Ausgabe. Bin gespannt, mit wem er diesmal talken wird, der gute Herms. Ja, Oldies vom Feinsten gibt es dann mit der lieben Chrissy, ja, und zwar von 19 bis 21 Uhr. Sollte man auch reinhören. Ja, und dann von 21 bis, aufpassen, diesmal nur 22 Uhr, ist, heißt zwar, oh, ja, ab und zu passiert sowas. Also gibt es dann den Country Salon mit Fred Sheriff. Es gibt quasi eine abgespeckte Version der Country Salon Music, die Country Saloon Music Hall of Fame hat diesmal geschlossen. Ja, es gibt aufgrund der Hitze ganz einfach Renovierungsarbeiten, nicht, dass irgendwas passiert in der Country Saloon Music Hall of Fame. Es gibt einige tolle Hits, es gibt was Sommerliches zu genießen, eine wunderschöne Ballade, und der ein oder andere neue Titel mit Fred Sheriff ist natürlich auch mit am Start. Donnerstag 21 bis 22 Uhr der Country Salon. Ja, und jetzt heißt das schon wieder Abschied nehmen. Jetzt gibt es aber dafür, weil es am Donnerstag nur eine Stunde Country Salon gibt, gibt es jetzt noch einen Country-Titel. Jill Morris und ihre wunderschöne Version von Mississippi. Ja, und zuvor sage ich danke für 3 Stunden. Hoffentlich gute Unterhaltung für euch. Ich wünsche euch einen schönen Abend, eine gute Nacht. Ich wünsche euch süße Träume. Ja, und wenn ihr mal was verschenken möchtet, man kann so viel verschenken, aber das Schönste, was man schenken kann, ist und bleibt Liebe. Denkt drüber nach und schenkt man gleich so eine Portion Liebe weiter, und ihr werdet sehen, ihr habt auch was davon. Ciao, Servus, gute Nacht, sagt euer Fred.

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